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1: Es ist 3.
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1: Es ist 4 Uhr.
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1: Es ist 5 Uhr. Ich bin Melissa Steuri. Einen schönen guten Morgen.
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1: Drei Tage nach dem Schlauchbootunfall auf der Reuss im Kanton Aargau ist gestern Abend das vermisste Kind leblos aufgefunden worden. Das bestätigt Katrin Wettstein, Mediensprecherin der Kantonspolizei Aargau.
2: Das Kind ist am linken Reussufer aufgefunden worden, in knietiefem Wasser in der Äste. Zum jetzigen Zeitpunkt müssen wir davon ausgehen, dass es sich dabei um den 5-jährigen Bub handelt, der seit dem Samstag als vermisst gemeldet worden ist.
1: Nach dem Jungen wurde nach dem Schlauchbootunfall am Samstag intensiv gesucht. Nebst Rettungskräften standen auch Angehörige und Freiwillige im Einsatz. In Deutschland ist am späten Abend bundesweit kein Zug der Deutschen Bahn mehr gefahren. Der Unterbruch dauerte rund 2,5 Stunden. Grund dafür war eine Störung des digitalen Bahnfunksystems, teilte die Deutsche Bahn mit. Die Störung ist zwar inzwischen behoben, Reisende sollen aber bis in die Morgenstunden mit Folgeverspätungen und Ausfällen rechnen. In den USA verliert der Krieg im Iran an Rückhalt. Erstmals hat der US-Senat gefordert, US-Streitkräfte aus dem Konflikt mit dem Iran abzuziehen. Weiter soll Präsident Donald Trump für jede weitere militärische Maßnahme die Erlaubnis des Kongresses einholen. Was der Entscheid des Senats bewirkt, ist unklar, da bereits über ein Ende des Iran-Kriegs verhandelt wird.
0: Sport.
1: An der Fußball-WM in Nord- und Zentralamerika holt sich Portugal in der Gruppe K den ersten Sieg, und zwar 5:0 gegen Usbekistan. Weiter hat in der Nacht England in der Gruppe L den vorzeitigen Gruppensieg verpasst. Gegen Ghana gab es ein 0:0 Unentschieden und Kroatien hat 1:0 gegen Panama gewonnen. Auf der Strasse ist es ruhig, heute eine gute und sichere Fahrt. Auch heute haben wir wieder Sonne pur bei heissen 33 bis 36 Grad. Einzig den Bergen an gibt es gegen Abend vereinzelt Regen oder Gewitter.
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3: Es ist 17:30.
4: Ich bin Melissa Steuri. Einen schönen guten Morgen.
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4: Drei Tage nach dem Schlauchbootunfall auf der Reuss im Kanton Aargau ist gestern Abend das vermisste Kind leblos aufgefunden worden. Das bestätigt die Kantonspolizei Aargau. Der Fünfjährige wurde in Meerenschwanden am linken Reussufer entdeckt. Nach dem Jungen wurde nach dem Schlauchbootunfall am Samstag intensiv gesucht. Nebst Rettungskräften standen auch Angehörige und Freiwillige im Einsatz. Die Schweiz und Indonesien haben eine Vereinbarung für Rohstofflieferungen unterschrieben. Laut dem Branchenverband Swissmem soll die Schweiz damit leichter an kritische Mineralien und Metalle kommen. Das sei besonders für die Tech-Industrie von großer Bedeutung. Im Gegenzug habe die Schweiz zugesichert, Investitionen in Indonesien zu fördern. Vor knapp 5 Jahren haben die Taliban in Afghanistan die Macht übernommen. Nun sind erstmals Vertreter der islamistischen Taliban in Brüssel von der EU-Kommission empfangen worden. Bei den Gesprächen ging es um die Abschiebung von Afghanen, die kein Aufenthaltsrecht in der EU haben. Details dazu sind nicht bekannt. Menschenrechtsgruppen und verschiedene Politikerinnen und Politiker kritisierten das Treffen.
2: Sport.
4: An der Fußball-WM in Nord- und Zentralamerika holt sich Portugal in der Gruppe K den ersten Sieg, und zwar 5:0 gegen Usbekistan. Weiter hat in der Nacht England in der Gruppe L den vorzeitigen Gruppensieg verpasst. Gegen Ghana gab es ein 0:0 Unentschieden und Kroatien hat 1:0 gegen Panama gewonnen. Auf der Strasse ist es ruhig, heute eine gute und sichere Fahrt. Auch heute haben wir wieder Sonne pur bei heissen 33 bis 36 Grad. Einzig den Bergen an gibt es gegen Abend vereinzelt Regen oder Gewitter.

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0: Es ist ein neuer Tag und egal wie der Morgen bis jetzt ist gesehen, es geht immer noch besser.
1: Und genau dafür sind wir hier, ein kleiner Energieboost, viel gute Musik und dann sowieso ein Lächeln für euren Start im Morgen. Das alles kommen wir hier von uns über.
0: Wir haben Freude, dürfen wir euch drüber begleiten an so einem schönen Morgen wie heute hier bei uns auf Radio 32.
2: Guten Morgen!

Nach Lemon Tree wartet Michael Jackson mit Bad auf euch. 80er. 90er gibt es unter anderem in der nächsten halben Stunde von Vorne Ambulanz mit What's Up?

0: Heute mit auch wieder über 30 Grad, sondern auch musiktechnisch. Danza, Codoro. Das gibt mir einen schönen Start in die Woche mit Ihnen, zusammen mit euch. Und jetzt mit dem News Update, es ist genau 6.
1: Ich bin Mary Milanovic. Guten Morgen.
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1: Die Hitzewelle hat in der Schweiz gestern weiter Fahrt aufgenommen und hat Genf sogar den heißesten 23. Juni seit Messbeginn beschert. Es wurden 36 Grad gemessen. Etwas heißer war es einmal mehr in der Nordwestschweiz. So wurden in Basel-Binningen 36,4 Grad gemessen, wie Meteo Schweiz mitteilt. Die Kantone Aargau, Luzern, Zürich, Schaffhausen und Thurgau kämpfen zurzeit mit großer Trockenheit. Die Solothurner Regierung will keine unrentablen ÖV-Angebote streichen, zumindest nicht sofort. Darüber ist gestern im Kantonsrat diskutiert worden. Es geht um die Buslinie zwischen Solothurn und dem Attisholz-Areal sowie die RBS-Bahn, die von Jegensdorf über Messen nach Wattwil fährt. Über die Abschaffung von Linien, auf denen zu wenig Passagiere mitfahren, war schon mehrfach diskutiert worden. Der Regierungsrat will die Situation in den nächsten 2 Jahren aber noch beobachten. Für das Treffen der USA und dem Iran auf dem Birkenstock mussten über 1000 Buchungen storniert werden. Birkenstock-Hoteldirektor Chris Franzen hatte laut CR Media weniger als 48 Stunden Zeit, die Gespräche vorzubereiten. Mehr als 2000 Gäste waren von den kurzfristigen Stornierungen betroffen.
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1: An der Fußball-Weltmeisterschaft gewinnt Portugal 5:0 gegen Usbekistan. Superstar Cristiano Ronaldo ist zudem der erste Spieler überhaupt, der an 6 WM-Endrunden treffen konnte. Weiter spielte England gegen Ghana ein 0:0 unentschieden und verpasste damit den vorzeitigen Gruppensieg. Und Kroatien gewinnt gegen Panama 1:0.
0: Guten Morgen zu euch auf die Strasse. Kurz nach der 6 Uhr, hier läuft es noch, haben wir keine Meldungen für euch. Gute Fahrt weiterhin.
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3: Es bleibt weiterhin heiß draussen in der Region. Noch heute viel Sonne und am Nachmittag sogar bis zu 35 Grad.
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1: Und so hat es länger nicht mehr gedacht, dass wir beide hier im Studio vereint sind. Wir haben gerade Ferienabwechslung gemacht.
2: Eben, ich würde sagen, du bist so lange in der Ferien gesehen. Wir sind ja ein bisschen über eine Woche weg gesehen, aber...
1: Ja, 3,5 gibt halt fast über einen Monat. Ja. Genau, aber jetzt sind wir zurück und wir freuen uns sehr, dass wir den Mittwoch hier miteinander starten. Guten Morgen.
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0: 10 ab 6 Uhr. Mittwoch, morgen hier auf Radio 32.
1: Und ein kurzes Update von der WM. England spielt gegen Ghana nur ein 0-0. Und Kroatien gewinnt gegen Panama, das mit 1-0.
0: Und auch Kolumbien hat vorher gerade noch gewonnen. Heute Morgen das gegen Kongo. Und unsere Fanli, die sind jetzt auch wieder ready. Trikots schon angelegt und die Stimme sowieso gehüllt.
1: Und da sind wir genauso ready wie dir für heute Abend.
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0: Endlich können wir wieder mitfiebern mit unserer Schweizer Nazi, damit ihr auch genau wisst, wer denn heute Abend gegen unsere Jungs auf dem Platz steht. Haben wir unseren heutigen Gegner mal ein bisschen genauer unter die Lupe genommen.
1: Da spielen wir heute gegen das Land mit dem Ahorn, ein Blatt auf der Flagge gegen die Kanadier. Und da sind es über 41 Millionen Kanadier, die ihre Mannschaft heute den Daumen drücken. Ein bisschen grösser als jetzt hier unsere Schweiz.
0: Ja, und die bekanntesten Städte sind Toronto, Vancouver, Montreal oder dann natürlich die Hauptstadt Ottawa. Und wenn ihr dann bei euch am Tisch im Public Viewing noch erzählt, dass ja auch Niagarafels Kanada oder sind, dann zählt ihr ganz sicher so zu den Spezialisten vom Land.
1: Oder ihr blufft mit all diesen Promis, die ihr kennt und von Kanada kommen. Gibt es nämlich schon noch ja, ziemlich viel, oder? Justin Bieber, oder auch Celine Dion, The Weeknd, oder auch Nelly Furtado. Das sind alles Kanadier.
0: Zum Glück haben wir den Baschi, oder? Peach Weber oder Beatrice Egli, die Däume drücken für unsere Schweizer und natürlich ihr alle. Zusammen holen wir uns heute hoffentlich den Gruppensieg gegen Kanada zu Abend am 9.
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0: ja nix.
1: Guten Morgen, Mittelland, am 24. Juni und wir sind noch nicht nur drin, voll in diesen Hitzetagen.
2: Sondern noch voll in der Hochzeitssaison.
1: Ja, überall läutet Hochzeitsglocke, unter anderem an dem Weekend, wo jetzt war, auch beim Imbach der Fall war.
2: Ja, bin jetzt da unten drüber gekommen, sozusagen. Und das eben auch noch ja, bei dieser Hitze.
1: Ja, gratulieren natürlich Imbach von unserer Seite. Mhm. Und eben, ihr seid vielleicht auch noch eingeladen an so einem Fest von der Liebe dieses Jahr. Und dann kommt wahrscheinlich auch bei euch noch die Frage auf, was und vor allem, wie viel schenkt man eigentlich so betragmässig?
3: Kommt darauf an, wie nahe die Person steht eigentlich, ja. Ich kann da jetzt nicht gerade das Betrag sagen, oder es geht meistens so nach Gefühl, oder ja.
2: Da sind ihr euch also ziemlich einig.
4: Ja, ich würde es nicht am Preis festmachen. Ich würde, je nachdem, wie viel es die Leute bedeutet, würde ich einen Betrag geben oder auch vielleicht ein persönliches Geschenk.
1: Was habt ihr denn eigentlich so überkommen? Darfst du das erzählen? Vor allem wahrscheinlich Geld, oder? Ist ja heute so ein kleines Ding.
2: Genau, es ist schon das Einfachste. Da kann man sich ja halt noch kaufen oder immer dann brauchen Geld, wenn man es braucht und so. Und persönliche Geschenke natürlich haben wir auch ein paar überkommen, wie so ein Holzbrettchen mit unseren Namen drauf oder zum Beispiel ein Küssi mit auch unseren Namen und einem Hochzeitsdatum drauf gestickt.
1: Ja, sehr schön. Damit du nicht vergisst, ja, genau. Wenn dann der Hochzeitstag ist.
2: Ja,
1: also, wie steht ihr da dazu? Was macht ihr gerne für Hochzeitsgeschenke? Wir lernen uns sehr gerne inspirieren auf 076 762 32 32.
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0: Guten Morgen. Genesis spielen wir euch sehr gerne oder wecken euch mit Snap. Rhythm is a Dancer in der nächsten halben Stunde und Musik von Iggy Kelly. So ein bisschen als Abwechslung. Etwas Aktuelles auch für euch ready. Nach der halben, nach dem News-Update.
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0: Jetzt ist es genau 6:30 und alles Wichtige für euch jetzt.
6: Ich bin Mary Milanovic. Guten Morgen.
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6: Die Hitzewelle hat in der Schweiz gestern weiter Fahrt aufgenommen und hat Genf sogar den heißesten 23. Juni seit Messbeginn beschert. Es wurden 36 Grad gemessen. Etwas heißer war es einmal mehr in der Nordwestschweiz. So wurden in Basel-Binningen 36,4 Grad gemessen, wie Meteo Schweiz mitteilt. Die Kantone Aargau, Luzern, Zürich, Schaffhausen und Thurgau kämpfen zurzeit mit großer Trockenheit. Das Theaterorchester Biel Solothurn zieht um, das teilt der Stiftungsrat mit. Die Werkstätten und Probebühnen werden auf das Attisholz-Areal in Riedholz verlegt. Der Umzug findet im Sommer 2029 statt. Dies, weil der bisherige Standort in Solothurn stark sanierungsbedürftig sei und unter anderem die Sicherheitsstandards vor Ort nicht mehr der Ansprüchen genügen. Für das Treffen der USA und dem Iran auf dem Birkenstock mussten über 1000 Buchungen storniert werden. Birkenstock-Hoteldirektor Chris Franzen hatte laut CR Media weniger als 48 Stunden Zeit, die Gespräche vorzubereiten. Mehr als 2000 Gäste waren von den kurzfristigen Stornierungen betroffen. In Deutschland ist gestern Abend bundesweit kein Zug der Deutschen Bahn gefahren. Der Unterbruch dauerte rund 2,5 Stunden. Grund dafür war eine Störung des digitalen Bahnfunksystems, teilt die Deutsche Bahn mit. Die Störung ist zwar inzwischen behoben, Reisende sollen aber bis in die Morgenstunden mit Folgeverspätungen und Ausfällen rechnen.
1: Sport.
6: An der Fußball-Weltmeisterschaft gewinnt Kolumbien auch das zweite Spiel. 1:0 gegen Kongo. Damit hat sich Kolumbien für die K.O.-Phase qualifiziert. In der gleichen Gruppe K gewinnt Portugal 5:0 gegen Usbekistan. Weiter hat England gegen Ghana ein 0:0 unentschieden gespielt und Kroatien hat 1:0 gegen Panama gewonnen.
0: Guten Morgen auf der A1 Richtung Bern zwischen Uenzigen und Wangen an der Aarestau. Auf der Gegenseite Richtung Zürich ab Aarau-Ost. Auch hier müsst ihr ein paar Minuten mehr einberechnen, wenn ihr unterwegs seid.
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7: Das Wetter ist und bleibt heiß. Es geht bis zu 35 Grad heute an diesem Mittwoch und dazu natürlich auch wieder ein Haufen Sonne.
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0: 20 vor 7. Guten Morgen Mittelland. Zusammen hier auf dem 32.
1: Schön, stehen wir hier miteinander auf am Mittwoch.
0: Ja, und schön bist du auch wieder da, zurück aus den Ferien.
1: Ja, erholt wieder zurück mit euch gerade wieder Gas geben. Oh, das Wochenende.
0: Oh ja, wir sehen uns Mittelland am Solothurner Stadtfest an der zweiten Ausgabe davon.
2: Ja, die erfolgreiche Premiere vom Stadtfest Solothurn im Sommer 2024 ist für eine positive Erinnerung geblieben. Entsprechend haben wir uns vom OKA natürlich an dem orientiert und ganz viele Highlights auch für das kommende Stadtfest beibehalten.
1: Das hat uns der OKA-Präsident, der Alain Blaser, gesagt.
2: Es gibt also wieder das Publikumsmagnet Riesenrad zu sehen und zu befahren. Es gibt wieder eine Zipline über die Aare und natürlich auch ein reichhaltiges musikalisches und kulturelles Rahmenprogramm für Jung und Alt.
1: Da tritt zum Beispiel der Florian Ast oder die Veronika Fusaro auf, beide am Freitag oben am Stadtfest. Und wir sind natürlich eben auch mit dabei für euch.
0: Ja, wir haben unseren Stand direkt unter der St. Ursen-Kathedrale und Mittelland. Es wird ja wieder süttig heiß am Wochenende. Und wie könnt ihr euch besser abkühlen, oder? Wie mit einer Glasse bei uns am Stand.
1: Eigentlich ja gar nicht.
0: Nein, darum unbedingt vorbeikommen, weil besser geht es wirklich nicht.
1: Wir sehen uns das Wochenende am Stadtfest.

0: Ganz einen guten Morgen mit Land. Ich hoffe, ihr seid gut verwacht und gestartet in einen weiteren heissen Sommertag. Eure Nachrichten oder Social Media Kanäle, die sind darum wahrscheinlich gerade voll mit Bildern von Glassen, von Pools, von Bodybildern. Es gibt eben aber auch weniger Schönes gesehen auf diesen Plattformen. Gerade aus der Region sind in letzter Zeit immer mehr Aufnahmen auftaucht von Jugendlichen mit Waffen oder von Schlägereien. Noel Karpf aus unserer Redaktion, was steckt da dahinter?
1: Dieser Sache ist die Redaktion vom Blick in der Recherche nachgegangen. Die Polizei bestätigt in diesem Artikel, dass seit dem Frühling die Fälle von so Jugendbanden in der Region zugenommen haben. Die organisieren sich über Social Media, sie treffen sich häufig an Bahnhöfen und dort kommt es eben zu Schlägereien. Zum Beispiel haben sich Ende Mai etwa 60 Jugendliche in Solothurn am Hauptbahnhof getroffen. Da gibt es auch Handyaufnahmen von diesen Auseinandersetzungen, die eben im Netz umgeistern. Die Polizei hat dann eingegriffen und es hat keine Verletzten gegeben.
0: Was wissen wir denn über diese Banden?
1: Laut Blick gibt es in der Region gerade mindestens 3 so Banden, die aktiv sind. Häufig sind junge Leute aus Eritrea dabei. Die Banden haben so Zahlennamen, inspiriert von der Postleitzahl vom Ort, wo die Jungen herkommen. Also gibt es zum Beispiel die Gruppierung 43 mit Jugendlichen aus Längna und Grenken. Der Name 03 steht für einen Solothurner und der Name 46 für eine Oldner-Bande. Und zwischen denen gibt es offenbar Rivalitäten. Darum gibt es auch Drohungen und eben die Abmachung über Social Media für Schlägereien. Und die Jungen, die zeigen sich im Netz eben auch mit Waffen.
0: Das also, was wir wissen über die Jugendbanden, die in der Region unterwegs sind. Im Moment habt euch Sorge und wir hoffen, für euch gibt es jetzt auf Social Media weiterhin einfach ganz einen Haufen Sommerbildchen, die ihr dann gerne anschaut.
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0: Euch am Morgen zusammen mit uns, zusammen mit Laura Brennigan in der nächsten halben Stunde 80er, 90er für euch parat und aktuelles wie The Harry Styles zum Beispiel. Gleich ist es 7 und nachher gibt es all das für euch auf die Ohren.
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5: Jetzt ist es Punkt 7 und Infos für euch, die sind ready.
6: Ich bin Mary Milanovic, guten Morgen.
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6: Die aktuelle Hitzewelle treibt die Gletscherschmelze auf Rekordniveau. Da Gletscher wichtige Wasserspeicher sind, könnte dies die Wasserversorgung in der Schweiz langfristig bedrohen, warnen Experten. Die Schmelze wird zusätzlich beschleunigt, weil der Schnee früh verschwindet und dunklere Eis- oder Felsflächen mehr Sonnenenergie aufnehmen, berichtet 20 Minuten. Die Solothurner Regierung will keine unrentablen ÖV-Angebote streichen, zumindest nicht sofort. Darüber ist gestern im Kantonsrat diskutiert worden. Es geht um die Buslinie zwischen Solothurn und dem Attisholz-Areal sowie die RBS-Bahn, die von Jegensdorf über Messen nach Wattwil fährt. Über die Abschaffung von Linien, auf denen zu wenig Passagiere mitfahren, war schon mehrfach diskutiert worden. Der Regierungsrat will die Situation in den nächsten 2 Jahren aber noch beobachten. In den USA verliert der Krieg im Iran zunehmend an Rückhalt. Erstmals hat der US-Senat gefordert, US-Streitkräfte aus dem Konflikt mit dem Iran abzuziehen. Weiter soll Präsident Donald Trump für jede weitere militärische Maßnahme die Erlaubnis des Kongresses einholen, außer es geht um die Verteidigung der USA.
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6: An der Fußball-Weltmeisterschaft gewinnt Kolumbien auch das zweite Spiel. 1:0 gegen Kongo. Damit hat sich Kolumbien für die K.O.-Phase qualifiziert. In der gleichen Gruppe K gewinnt Portugal 5:0 gegen Usbekistan. Weiter hat England gegen Ghana ein 0:0 unentschieden gespielt und Kroatien hat 1:0 gegen Panama gewonnen.
5: Guten Morgen, ein Blick auf die Strasse zeigt, dass ihr schon ein Geduld braucht. Heute Richtung Bern, zwischen der Raststätte Gunzgenor bis der Verzweigung Lutherbach stockt so fest, dass ihr etwa 20 Minuten länger habt. Auf der Gegenseite stockt es etwa 10 Minuten ab Aarau-Ost.
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8: Heute wird es wieder ziemlich heiß draussen. Ein weiterer hochsommerlicher Tag mit 35 Grad und viel Sonne.
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1: Und mit zwei guten Tippers, was die WM-Tippspiele anbelangt. Der eine noch ein bisschen besser als die andere.
2: Kolumbien, völlig richtig. 10 Punkte haben 1-0 tippen. Die haben ja jetzt gerade vorhin 1-0
1: gewonnen. Ja, ich habe 2-1
2: gegen Kongo.
1: Das heisst aber auch, ja. Ich habe viele Punkte geholt.
2: Ja, doch, ja, immerhin etwas. Aber die 10 Punkte, die habe ich geholt.
1: Ja, also, das ist das Ding.
2: Ich bin sowieso in jeder Tippgruppe, ich will nicht bluffen, wo ich mit dabei bin. Platz 1.
1: Bist du in einer, oder was?
2: Nein, zwei.
1: Wow! Hey, das ist nicht so schlecht.
2: Ja.
1: Jetzt sind wir gespannt.
2: Die WM ist noch lang. Also, ja, es kann noch viel werden.
1: Ich wollte wissen, eigentlich, was du heute Abend tippst. Besser gesagt, nein, sag es eben noch nicht. Wir lösen es auf nach zwei Songs, was wir tippen für heute Abend für die Schweiz. Ja. Und dann weißt, könnten wir auch noch wetten, oder wer so besser ist.
2: Ja, wir können
1: tippen. Ist das gut? Ja. Okay, du bist ja so gut am Tippen. Gut, also, morgen.
2: Morgen.
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0: Schönen guten Morgen, 12 ab 7 Uhr, Radio 32, habt ihr eingeschaltet. Und heute geht es endlich wieder weiter für unsere Schütteler.
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0: Die Schweiz spielt gegen Kanada um den Gruppensieg.
2: Ja, genau. Es geht natürlich auch so ein bisschen um eine bessere Ausgangslage im 16-Finale. Mit dem Gruppensieg hat man noch ein paar Tage mehr Pause, als sonst müssen wir schon ein bisschen kleiner dran gehen. Oder? Darum ja, knacken die Kanadier einfach.
0: Ja, würden wir gerne nehmen. Und vielleicht sind ihr auch in der einen oder anderen Tippgruppe mit dabei. Ich bin auch in einer, du bist sogar in zwei.
2: Ja.
0: Und gut dabei.
2: Ja, gerade bei beiden jetzt Platz 1.
0: Wie viele Punkte hast du denn insgesamt? Weißt du, dass das
2: ja.
0: Das ist eine gute Frage, gell?
2: Du musst noch eine App auftun.
0: Mhm.
2: Geht aber im Moment. So. Tak, tak. Ich habe 240 Punkte.
0: 240 Punkte, das ist wirklich. Nein, 220, glaube ich.
2: Ja, 220,
0: okay. Ja. Zwei Siege und
2: du bist in meiner Tippgruppe an zweiter Stelle mit diesen Punkten.
0: Wow, das ist gar nicht so schlecht. Aber jetzt geht es darum, was tippst du denn für heute Abend? Weil ich würde gerne eine kleine Wette mit dir machen, weil du eben so gut drin bist. Wollte ich natürlich besser tippen als du.
2: Also ich muss sagen, ich habe es mal anfangs WMI gegeben, den Tipp, und seither nicht mehr gewechselt. Jetzt wechsle ich so nicht mehr. Ja. Ich sage einfach, die Schweiz gewinnt heute 2-0 gegen Kanada.
0: 2-0?
2: Ja.
0: Okay. Ich habe eingegeben 2-1.
2: Ah, oh. Koppel hat nicht ganz
0: ja. Jetzt kommt es auch darauf an, ob der dicht hat oder nicht. 2-1 okay. Gegen 2-0, mal schauen.
2: Gregor,
0: Hauptsache.
2: Enttäusch mich nicht, lass ja. Keinen rein.
0: Oh mein das Gott, gehört. Doch, lass einen rein. Mega fies, also ich sage, oh mein Gott, nein, das wünsche ich eigentlich nicht.
2: Ja, aber ja, Kanada geht noch eine neue Führung, wird man so sehen, dann kommt er.
0: Dann schreibe ich dir schon das erste Mal. Genau, dann schreibe ich dir schon das ja, erste Mal. Einmal Hauptsache, da sind wir uns ja einig.
3: Ob Schweiz, ob Schweiz, ob Schweiz.
0: Mhm. Die Schweiz gewinnt heute und holt sich den Gruppensieg. Mann, gegen Kanada setzt eigentlich ja schon lange.

0: 20 ab 7. Guten Morgen zusammen. Radio 32 am Mittwoch und Mittelland. Lasst mal, wer wieder zurück ist.
1: Ja, guten Morgen zusammen.
0: Der Imbach frisch aus den Ferien. Wobei, es sind ja nicht richtig Ferien gewesen. Es sind ganz spezielle Tage für dich.
1: Ja, genau, das kann man so sagen, weil ja, jetzt habe ich geheiratet.
0: Ei, ei, ei.
1: Ja, genau.
0: Ist unter den Hauben, ja. Sorry Girls, das Wochenende ja. Ist geheiratet worden im Hause Imbach.
1: Ja, wir haben es auch wirklich super gehabt. Super, super heiß noch oben drauf.
0: Ja, das glaube ich. Und es geht wahrscheinlich in den nächsten Wochen noch Haufen von euch so, dass ihr entweder selber heiratet oder dann eben eingeladen sind an eine Hochzeit.
1: Einfach genug trinken, der kommt so bei dieser Hitze gut. Wobei, eben, einfach, vielleicht nicht nur Alkohol, sondern noch

0: meiner Art, das habe ich auch
1: Zwischenwasser, meinst du?
0: Zwischenwasser. Da geht es einem auch gut. Ja.
1: Das kann man vorstellen. Und das Geschenk vielleicht nicht etwas mitnehmen, das schmelzen kann, oder?
0: Ja, ein Nötel zum Beispiel. 2, 3, 4, 5, 6, 7. Schmelzen nicht und können wir natürlich eben gut an.
1: Kannst du jetzt ein Lied davon singen?
0: Ja, schon.
1: Also, was schenken dir denn gerne so auf einer Hochzeit? Und wenn Geld dann in welchem Rahmen? So, das haben wir uns nämlich heute Morgen gefragt. Und kann man ja auch nicht so gut einschätzen.
0: Ja, mir ist einfach mehr, ist doch logisch.
1: Logisch, ja. Ja, logisch.
0: Ja, sagt, was ihr da so denkt, 076, 762, 32, 32, falls ihr auch gerade an eine Hochzeit geht, gerade auch in einer eingeladen seid.
1: Ja, oder dann eben selber heiratet wie der Imbach. Erzählt uns eure Erfahrung 076, 762, 32, 32.

0: Ganz einen guten Morgen euch. Schöner Start, jetzt es noch ein bisschen kühler ist für uns. Noch nicht gerade 35 Grad. Mit Bon Jovi starten wir mal Easy 3 oder Dr. Alban. Aber es wird noch heißer heute, definitiv. Und genau hier begleiten wir euch. Immer wieder mit den coolen Songs. Ein bisschen runterzukommen, zum Beispiel Pink. Auch Randy in der nächsten halben Stunde.
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5: Ich bin Mary Milanovic. Guten Morgen.
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5: Die Hitzewelle hat in der Schweiz gestern weiter Fahrt aufgenommen und hat Genf sogar den heißesten 23. Juni seit Messbeginn beschert. Es wurden 36 Grad gemessen. Etwas heißer war es einmal mehr in der Nordwestschweiz. So wurden in Basel-Binningen 36,4 Grad gemessen, wie Meteo Schweiz mitteilt. Die Kantone Aargau, Luzern, Zürich, Schaffhausen und Thurgau kämpfen zurzeit mit großer Trockenheit. Das Theaterorchester Biel Solothurn zieht um, das teilt der Stiftungsrat mit. Die Werkstätten und Probebühnen werden auf das Attisholz-Areal in Riedholz verlegt. Der Umzug findet im Sommer 2029 statt. Dies, weil der bisherige Standort in Solothurn stark sanierungsbedürftig sei und unter anderem die Sicherheitsstandards vor Ort nicht mehr der Ansprüchen genügen. Für das Treffen der USA und dem Iran auf dem Birkenstock mussten über 1000 Buchungen storniert werden. Birkenstock-Hoteldirektor Chris Franzen hatte laut CIA Media weniger als 48 Stunden Zeit, die Gespräche vorzubereiten. Mehr als 2000 Gäste waren von den kurzfristigen Stornierungen betroffen.
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5: An der Fußball-Weltmeisterschaft gewinnt Kolumbien auch das zweite Spiel. 1:0 gegen Kongo. Damit hat sich Kolumbien für die K.O.-Phase qualifiziert. In der gleichen Gruppe K gewinnt Portugal 5:0 gegen Usbekistan. Weiter hat England gegen Ghana ein 0:0 unentschieden gespielt und Kroatien hat 1:0 gegen Panama gewonnen.
0: Guten Morgen, genau zwei Meldungen. Die eine dauert ziemlich lang auf der A1 Richtung Bern. Zwischen Rotrist und der Verzweigung Lutherbach verlieren wir über eine halbe Stunde, weil es stockt. Und Stau hat es auch auf der Gegenseite Richtung Zürich ab Aarau Ost.
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6: Das Wetter ist und bleibt heiß. Es geht Bodytemperatur auch heute Nachmittag bis so 35 Grad draussen.
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1: Und wir machen es jetzt so, Imbach. So frisch aus den Ferien, dann noch als verheirateter Mann, ja, genau. Oder? Kannst du es noch ein bisschen easy nehmen heute Morgen?
2: Ja, hoffe ich auch. Ja. Diese Temperaturen sowieso
1: eben, nicht
2: gleich.
1: Damit nicht gerade der Vorschmelz ist, spielen der Domi und ich nochmal eine Runde 5x5 mit euch.
2: Ah, ja.
1: Du kannst es chillen, ja, und bist ab morgen wieder dran. Ist gut?
2: Okay, machen wir so. Jetzt also. Anmeldet auf der Radio 2.
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0: Morgen am Mittwoch. Heute spielt nicht nur die Schweizer Nazi ihr nächstes Spiel, sondern wir auch eine neue Runde zusammen mit euch.
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0: Tommy Sitter, du bist nochmal dabei.
2: Ja,
0: das letzte Mal heute mit der Isabel Blaser. Guten Morgen.
3: Morgen zusammen.
2: Morgen.
0: Hey Isabel, mit wem wolltest du gerne noch zusammenspielen?
3: Tommy.
2: Gut, dann wechseln wir noch schnell.
0: Ja, das ist gut. Ja, ich finde eigentlich das auch noch gut. Weißt du, für das letzte Mal. Ja, Moment, Isabel. So, das heisst, der Tommy geht raus.
4: Ja.
0: Ich gebe dir jetzt das erste Wörtchen, wo du mir kannst dazu etwas sagen. Das wäre Staubsauger.
3: Putzen.
0: Putzen, genau. Ich bin nicht so sicher, wie der gute Domi das kennt, aber da ist er jetzt Profi dabei. Nazi-Goli.
3: Sommer.
0: Sommer, genau. Dann ja. Haben wir. Was sagst du jetzt? Schau, ganz ein lustiger Zufall. Was sagst du zum Wetter?
3: Sonne.
0: Sonne. Das passt auch zum Sommer, das ist gut. Und Radio?
3: 32.
0: Genau. Gut, das war eine Fangfrage, Isabel. Gut bestanden. Dann noch das letzte Wörtchen, das wäre Büro.
3: Schaffen.
0: Ja, perfekt. Wir haben alles notiert und ich winke da den Domi schon mal ins Studio rein. Wir haben das Kaffeekränzchen. Ja, wir haben wirklich, also Isabel und ich haben das Kaffeekränzchen.
2: Ja.
0: Und dazu haben wir einen Staubsauger benutzt. Was sagst du dazu?
2: Putzen.
0: Läuft. Ja, das ist der erste Punkt für euch. Was sagst du jetzt zu Nazi-Goli? Weißt du, heute spielt ja die Schweiz, oder? Und so.
2: Du hast vorhin gesagt, du bist nicht so Fußball interessiert, oder Isabel? Aber.
3: Genau, ja.
2: Einer, den man glaub, schon kennt, ist auch der Jan Sommer, oder?
0: Ja. Wir machen gar, ja, musst gar nicht mehr sagen, weißt du? Ja, super! Ja. Wetter.
2: Sommer.
0: Wer auf der Hand? Nein.
2: Regen, Winter. Regen.
0: Sonne, hat sie gesagt.
2: Ah.
0: Aber zweimal Sommer wäre halt auch gut.
2: Ja,
0: ja. Jetzt Achtung, Radio.
2: Radio 32.
0: Ja. Der ist ja geschenkt.
2: Ja.
0: 3 Punkte haben wir schon und jetzt kommt noch der letzte Begriff: Büro.
2: Ja. Fläuschen, nein.
0: Ja.
2: Schaffen.
0: Ja.
2: Hey!
0: 100 Punkte. 100 Franken zum Posten für die Isabel. Also,
2: so viel hast du nicht geschafft in deiner letzten Runde.
0: Ja. Also, so, schön war es. Gut, ist der Domi wieder weg. Und jetzt auch Isabel. Du kannst das haben zum Posten. Gratulieren wir dir und viel Spass.
2: Hopp, Schweiz. Tschüss.
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0: 10 vor 8 und das ist eure Morgenshow hier auf dem 32.
1: Wie hört hier wieder heisse Temperaturen?
2: Ich finde es nicht schlecht. Ich habe gerne warm.
3: Ich finde das Wetter schrecklich.
4: Mir gefällt das Wetter eigentlich echt.
5: Mir ist es zu heiß.
6: Es ist wunderschön. Es ist cool, es ist Sommer, aber irgendwie drückt es auch alle.
7: Die Temperaturen sind jetzt schon sehr extrem.
1: Ja, sehr. Heute wieder mitteilt um bis 35 Grad. Mega heiß, aber viel mehr als ich. Abkühlen kann man sich. Also sich abkühlen, mich abkühlen. Sich abkühlen!
0: Ja, du kannst auch dich abkühlen.
1: Ja, unbedingt.
0: Weißt,
1: ja.
0: Das heisst ja auch, sich abkühlen.
1: Ja, genau.
4: Ignorieren hauptsächlich. Und einfach akzeptieren, dass man schwitzt.
8: Mich verkrüchen.
9: Etwas Kaltes trinken.
10: Ich hock daheim und lese.
11: Und dann warten wir, bis es Feierabend ist, dass wir in die Bade gehen können.
12: Stehen morgen früh noch auf, essen.
0: Ja, dann ist es eben auch noch ein bisschen kühler. Oder? Dann kann man auch zum Beispiel noch besser die Runde mit dem Hund machen. Oder die Jogging-Runde, wenn man noch nicht ganz so fest in Schwitzen kommt beim ersten Schritt. Viel Spass dabei. Und jetzt der Song, der passt. Hot and Cold von Katy Perry. Heute einfach ein bisschen mehr hot.

0: Schönen Morgen zusammen. Langsam aber sicher muss man das Fenster schon zutun, wenn die Hitze draussen bleiben, weil es wird wärmer und wärmer. Bis 35 Grad gibt es heute noch. Und dazu ein bisschen Sommermusik für euch vom Alvaro Soler. Alles das bereit in der nächsten halben Stunde.
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0: Genau 8 Uhr jetzt und das Update ist für euch.
5: Ich bin Mary Milanovic. Guten Morgen.
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6: Der Grignan Vize-Stadtpräsident Patrick Grosa hat gestern Abend seine erste Sitzung nach der Absetzung von Stadtpräsidentin Susanne Sali geleitet. Vor einer Woche hatte das Bundesgericht die Wahl Salis wegen schwerwiegender Fehler bei der Stimmenauszählung für ungültig erklärt. Wie die Solothurner Zeitung berichtet, sagte GLP-Politiker Grosa an der gestrigen Sitzung, den Fokus jetzt auf konstruktive Politik legen zu wollen. In einer Fraktionserklärung der Bürgerlichen hieß es, der Entscheid des Bundesgerichts sei ein historisches Ereignis. In der Schweiz könnte jeder siebte Parkplatz verschwinden. Das zeigt die Studie einer europäischen Umweltorganisation. Der Grund sind neue Autos bzw. SUVs, die immer länger und breiter werden. Dadurch haben auf der gleichen Fläche weniger Autos Platz, weshalb bis 2040 in den Städten jeder siebte Straßenparkplatz verschwinden könnte. Die Solothurner Regierung will keine unrentablen ÖV-Angebote streichen, zumindest nicht sofort. Darüber ist gestern im Kantonsrat diskutiert worden. Es geht um die Buslinie zwischen Solothurn und dem Attisholz-Areal sowie die RBS-Bahn, die von Jegensdorf über Messen nach Wattwil fährt. Über die Abschaffung von Linien, auf denen zu wenig Passagiere mitfahren, war schon mehrfach diskutiert worden. Der Regierungsrat will die Situation in den nächsten zwei Jahren aber noch beobachten.
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6: An der Fußball-Weltmeisterschaft gewinnt Kolumbien auch das zweite Spiel. 1:0 gegen Kongo. Damit hat sich Kolumbien für die K.O.-Phase qualifiziert. In der gleichen Gruppe K gewinnt Portugal 5:0 gegen Usbekistan. Weiter hat England gegen Ghana ein 0:0 unentschieden gespielt und Kroatien hat 1:0 gegen Panama gewonnen.
0: Bei euch dauert es noch ein bisschen, wenn ihr unterwegs seid. Und zwar haben wir hier eine Meldung von 20 Minuten Länge Richtung Bern zwischen der Raststätte Gunzgenort und der Verzweigung Lutherbach.
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7: So sind wir heute auch wieder im heissen Tag, der Mittwoch bei viel Sonne mit bis zu 35 Grad.
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0: Und mit ganz viel toller Musik. Guten Morgen.
7: Morgen.
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0: Euch Morgen hier mit uns beiden auf Radio 32, der Morgenshow.
1: Und gleich mit uns und euch zusammen hier am Stadtfest.
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1: Heiss wird es definitiv und ihr könnt es so glauben. 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Weil, was machen wir am besten, wenn es so heiss ist?
2: Wasser trinken und ein Chappi anlegen.
1: Ja, das natürlich auch, aber noch etwas anderes, was gut tut bei dieser Hitze, natürlich ein Fansglasse.
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0: Sophia. Schönen guten Morgen mit Land am 20 ab 8. Ich hoffe, ihr seid gut verwacht und reingestartet in einen weiteren heissen Sommertag. Und eure Nachrichten oder Social Media Kanäle, die sind wahrscheinlich gerade pumpenvoll mit Bildern von Glassen, von Leuten, die irgendwo an den Aren chillen oder zuhause im Pool. Es gibt aber eben auch weniger Schönes zu sehen auf diesen Plattformen. Gerade bei uns in der Region sind in der letzten Zeit immer wieder Aufnahmen auftaucht von Jugendlichen mit Waffen oder von Schlägereien. Noel Karp aus der Redaktion. Hey, was steckt da dahinter?
1: Dieser Sache ist die Redaktion vom Blick ihrer Recherche nachgegangen. Die Polizei bestätigt in diesem Artikel, dass seit dem Frühling die Fälle von so Jugendbanden in der Region zugenommen haben. Die organisieren sich über Social Media, sie treffen sich häufig an Bahnhöfen und dort kommt es eben zu Schlägereien. Zum Beispiel haben sich Ende Mai etwa 60 Jugendliche in Solothurn am Hauptbahnhof getroffen. Da gibt es auch Handyaufnahmen von diesen Auseinandersetzungen, die eben im Netz umgeistern. Die Polizei hat dann eingegriffen und es hat keine Verletzten gegeben.
0: Zum Glück. Was wissen wir denn sonst noch über die Banden?
1: Laut Blick gibt es in der Region gerade mindestens 3 so Banden, die aktiv sind. Häufig sind junge Leute aus Eritrea dabei. Die Banden haben so Zahlennamen, inspiriert von der Postleitzahl vom Ort, wo die Jungen herkommen. Also gibt es zum Beispiel die Gruppierung 43 mit Jugendlichen aus Längna und Grenken. Der Name 03 steht für einen Solothurner und der Name 46 für eine Oldner-Bande. Und zwischen denen gibt es offenbar Rivalitäten. Darum gibt es auch Drohungen und eben die Abmachung über Social Media für Schlägereien. Und die Jungen, die zeigen sich im Netz eben auch mit Waffen.
0: Unglaublich. Das also wissen wir über die Jugendbanden, die in der Region unterwegs sind. Im Moment habt euch Sorge und ich hoffe, für euch gibt es jetzt auf Social Media einfach noch ganz einen Haufen Sommerbildchen, wo ihr eben gerne anschaut. Und von uns coole Sound dazu, Survivor jetzt bereits, Burning Heart und vor dem nächsten News-Update noch plus ein bisschen Musik aus der Schweiz. Und für euch

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0: Entweder ein gutes Plüsch oder auch der Christa Berg. Hier bei uns auf Radio 32 zum Aufstehen. Für euch bereit. Wir spielen sie, eure Lieblingsjahrzehnte aus den 80er und aus den 90er mit Ace of Base zum Beispiel. Und dann kommt auch immer wieder ganz Aktuelles dazwischen. Muss einfach Platz haben. Musik aus Deutschland, Michael Schulze, 5am.
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0: Alles Wichtige von dem Mittwochmorgen gibt's jetzt für euch. Es ist 8:30 Uhr.
4: Ich bin Mary Milanovic. Guten Morgen.
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4: In der Schweiz könnte jeder siebte Parkplatz verschwinden. Das zeigt die Studie einer europäischen Umweltorganisation. Der Grund sind neue Autos bzw. SUVs, die immer länger und breiter werden. Dadurch haben auf der gleichen Fläche weniger Autos Platz, weshalb bis 2040 in den Städten jeder siebte Straßenparkplatz verschwinden könnte. Das Theaterorchester Biel Solothurn zieht um, das teilt der Stiftungsrat mit. Die Werkstätten und Probebühnen werden auf das Attisholz-Areal in Riedholz verlegt. Der Umzug findet im Sommer 2029 statt. Dies, weil der bisherige Standort in Solothurn stark sanierungsbedürftig sei und unter anderem die Sicherheitsstandards vor Ort nicht mehr der Ansprüchen genügen. Auf Schweizer Immobilienportalen sind im März rund 17.000 Wohnungen weniger ausgeschrieben gewesen als noch vor einem Jahr. Das zeigt der Online-Wohnungsindex. Die tiefere Zahl an Inseraten habe laut den Experten damit zu tun, dass die Schweizer Bevölkerung aktuell wegen steigenden Mieten nur im Notfall umzieht. In den USA verliert der Krieg im Iran zunehmend an Rückhalt. Erstmals hat der US-Senat gefordert, US-Streitkräfte aus dem Konflikt mit dem Iran abzuziehen. Weiter soll Präsident Donald Trump für jede weitere militärische Maßnahme die Erlaubnis des Kongresses einholen, außer es geht um die Verteidigung der USA. Die aktuelle Hitzewelle treibt die Gletscherschmelze auf Rekordniveau. Da Gletscher wichtige Wasserspeicher sind, könnte dies die Wasserversorgung in der Schweiz langfristig bedrohen, warnen Experten. Die Schmelze wird zusätzlich beschleunigt, weil der Schnee früh verschwindet und dunklere Eis- oder Felsflächen mehr Sonnenenergie aufnehmen, berichtet 20 Minuten.
0: Immer noch eine hartnäckige Meldung von der A1 Richtung Bern, hier zwischen der Raststätte Gunzgenort und der Verzweigung Lauterbach. 20 Minuten, wo es etwas länger dauert. Sonst aber haben wir keine Meldungen mehr.
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5: So, heute viel Sonne wieder draußen auch an diesem Mittwoch und es wird da wieder ein ziemlich heißer Tag. Es gibt rund 35 Grad.
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1: Und heute Abend gilt es ja ernst für unsere Schweizer Nazi. Das letzte Gruppenspiel, das gegen Kanada. Und wir haben heute Morgen schon unsere Tipps abgegeben.
2: Ja, ich sage, es gibt doch heute ein souveränes 2-0 für unsere Schweizer Nation. Und du sagst was?
1: 2-1.
2: Ah, der Kobel hat nicht ganz dicht.
1: Ja, irgendwie. Aber jetzt bin ich vielleicht gleich auch mehr beim 0. Aber ja, noch. Tipp ist abgegeben. Wir ändern das nicht mehr. Und morgen, schauen wir dann, wer recht hat. Dann kann ja im anderen dann ein Gipfeli bringen oder so.
2: Ja.
1: Vielleicht gibt es auch dann einfach ein 5-0 und halt nicht.
2: Also weißt du, würde ich auch nehmen am Schluss. Aber 2-0 wäre schon okay. Einfach so rein für meine Punkte.
1: Oh mein Gott. Hauptsache wir gewinnen gegen Kanada und wir schauen mit euch zusammen mal ein bisschen den Gegner von heute Abend genauer an. Das nach den nächsten beiden Hits. Die spielen wir jetzt für euch. Guten Morgen.
0: Okay. 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

0: Mittwochmorgen hier auf Radio 32.
1: Und ein kurzes Update von der WM. England spielt gegen Ghana nur ein 0-0. Und Kroatien gewinnt gegen Panama, das mit 1-0.
0: Und auch Kolumbien hat vorher gerade noch gewonnen. Heute Morgen das gegen Kongo. Und unsere Fans, die sind jetzt auch wieder ready. Trikots schon angelegt und die Stimme sowieso gehüllt.
1: Und da sind wir genauso ready wie dir für heute Abend.
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0: Endlich können wir wieder mitfiebern mit unserer Schweizer Nazi, damit ihr auch genau wisst, wer denn heute Abend gegen unsere Jungs auf dem Platz steht. Haben wir unseren heutigen Gegner mal ein bisschen genauer unter die Lupe genommen.
1: Da spielen wir heute gegen das Land mit dem Ahorn, ein Blatt auf der Flagge gegen die Kanadier. Und da sind es über 41 Millionen Kanadier, die ihre Mannschaft heute den Daumen drücken. Ein bisschen grösser als was jetzt hier in Schweiz.
0: Ja, und die bekanntesten Städte sind Toronto, Vancouver, Montreal oder dann natürlich die Hauptstadt Ottawa. Und wenn ihr dann bei euch am Tisch im Public Viewing noch erzählt, dass ja auch die Niagarafels Kanada oder sind, dann zählt ihr ganz sicher so zu den Spezialisten vom Land.
1: Oder ihr blöffert mit all diesen Promis, die ihr kennt und von Kanada kommen. Gibt es nämlich schon noch ja, ziemlich viel, oder? Justin Bieber, oder auch Celine Dion, The Weeknd, oder auch Nelly Furtado. Das sind alles Kanadier.
0: Zum Glück haben wir den Baschi, oder? Peach Weber oder Beatrice Egli, die Däume drücken für unsere Schweizer und natürlich ihr alle. Zusammen holen wir uns heute hoffentlich den Gruppensieg gegen Kanada zu oben am 9.
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0: Morgen, Mittelland, am 24. Juni und wir sind noch nicht nur drin, voll in diesen Hitzetagen.
1: Sondern auch voll in der Hochzeitssaison.
0: Ja, überall läutet Hochzeitsglocken, unter anderem an dem Weekend, wo jetzt war, auch beim Imbach der Fall war.
1: Ja, bin jetzt da unter die Haube gekommen, sozusagen. Und das eben auch noch ja, bei dieser Hitze.
0: Ja, gratuliere natürlich Imbach von unserer Seite. Mm. Und eben, ihr seid vielleicht auch noch eingeladen an so einem Fest von der Liebe dieses Jahr. Und dann kommt wahrscheinlich auch bei euch noch die Frage auf, was und vor allem wie viel schenkt man eigentlich so betragmässig?
2: Kommt darauf an, wie nahe einem die Person steht eigentlich, ja. Ich kann da jetzt nicht gerade das Betrag sagen, oder es geht meistens so nach Gefühl, oder ja.
1: Da sind ihr euch also ziemlich einig.
3: Ja, ich würde es nicht am Preis festmachen. Ich würde, je nachdem, wie viel es die Leute bedeutet, würde ich einen Betrag geben oder auch vielleicht ein persönliches Geschenk.
0: Was habt ihr denn eigentlich so überkommen? Darfst du das erzählen? Vor allem wahrscheinlich Geld, oder? Ist ja heute so ein kleines Ding.
1: Genau, es ist ja das Einfachste. Da kann man sich ja halt noch kaufen oder immer dann brauchen Geld, wenn man es braucht und so. Und persönliche Geschenke natürlich haben wir auch ein paar überkommen, wie so ein Holzbrettchen mit unseren Namen drauf oder zum Beispiel ein Küssi mit auch unseren Namen und einem Hochzeitstag. Datum drauf gesteckt.
0: Ja, sehr schön. Damit du nicht vergisst, gell, ja, nächster, genau. Wenn dann der Hochzeitstag ist.
1: Ja.
0: Also, wie steht ihr da dazu? Was macht ihr gerne für Hochzeitsgeschenke? Wir lernen uns sehr gerne inspirieren auf 0677 62 32 32.
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0: Guten Morgen. Ganz viel tolle Musik für euch bereit, für euch Mittwoch. Michael Sambello zum Beispiel, Maniac aus den 80ern. R.E.M. aus dem 92. Oder dann immer wieder ein bisschen Neues. Lost Frequencies, Are You With Me? Das auch alles bereit nach dem News-Update, jetzt am 9.
1: Ich bin Mary Milanovic. Guten Morgen.
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3: Der Grenzner Vize-Stadtpräsident Patrick Grosa hat gestern Abend seine erste Sitzung nach der Absetzung von Stadtpräsidentin Susanne Sali geleitet. Vor einer Woche hatte das Bundesgericht die Wahl Salis wegen schwerwiegender Fehler bei der Stimmenauszählung für ungültig erklärt. Wie die Solothurner Zeitung berichtet, sagte GLP-Politiker Grosa an der gestrigen Sitzung, den Fokus jetzt auf konstruktive Politik legen zu wollen. In einer Fraktionserklärung der Bürgerlichen hieß es, der Entscheid des Bundesgerichts sei ein historisches Ereignis. Eine Mehrheit der Schweizer Bevölkerung schätzt sich selbst als ängstlich ein. Vor allem Frauen würden weniger Risiko eingehen, zeigt eine Studie des Forschungsinstituts Sotomo im Auftrag der Zürich-Versicherung. Melissa Steury.
4: Die Schweiz scheint ein Volk von Angsthasen zu sein. 75% der Befragten sagen, sie würden kein Risiko eingehen. Zurückhaltend sind die meisten wegen finanziellen Problemen, aber auch zu krank sein oder Probleme in der Beziehung dämpfen die Risikofreude. Viele bereuen es dann aber, wenn es ums Investieren wäre gegangen, da hätten sie dann doch lieber ein bisschen mehr Mut gehabt. Am wenigsten Angst hat die Schweizer Bevölkerung, wenn es beispielsweise ums Reisen geht. Und Männer gehen im Sport doppelt so häufig ein Risiko ein als Frauen.
3: Auf Schweizer Immobilienportalen sind im März rund 17.000 Wohnungen weniger ausgeschrieben gewesen als noch vor einem Jahr. Das zeigt der Online-Wohnungsindex. Die tiefere Zahl an Inseraten habe laut den Experten damit zu tun, dass die Schweizer Bevölkerung aktuell wegen steigenden Mieten nur im Notfall umzieht. In der Schweiz könnte jeder siebte Parkplatz verschwinden. Das zeigt die Studie einer europäischen Umweltorganisation. Der Grund sind neue Autos bzw. SUVs, die immer länger und breiter werden. Dadurch haben auf der gleichen Fläche weniger Autos Platz, weshalb bis 2040 in den Städten jeder siebte Straßenparkplatz verschwinden könnte.
0: Auf der A1 staut es Richtung Bern zwischen der Raststätte Gunzgenor bis Önzigen. Etwa 4 Stunden verlieren ihr hier und darum auch eine Retour zwischen Egerkingen und der Verzweigung Herkingen Richtung A1, wo es gerade ein bisschen länger dauert bei euch. Jetzt 3 ab 9. Gute Fahrt.
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0: Das Thermometer das steigt und steigt auch heute an bis auf heisse 35 Grad. Dazu ganz viel Sonne, ein paar wenige Quellwolken.
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1: Am Mittwoch, morgen und am Freitag sehen wir uns vielleicht schon Mittelland, hoffentlich am Stadtfest statt Solothurn. Da ist ganz ein Haufen los. Mega cooles Programm. Erzählen wir euch gerne ein bisschen mehr darüber in dieser halben Stunde. Natürlich auch, wo das er unseren Stand findet.
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1: Guten Morgen, Mittellands. Zusammen hier auf dem 32.
2: Schön, stehen wir hier miteinander auf am Mittwoch.
1: Ja, und schön bist du auch wieder da, zurück aus den Ferien.
2: Ja, erholt wieder zurück mit euch gerade wieder Gas geben. Auch das Wochenende.
1: Oh ja, wir sehen uns Mittelland am Solothurner Stadtfest an der zweiten Ausgabe davon.
3: Ja, die erfolgreiche Premiere vom Stadtfest Solothurn im Sommer 2024 ist viel eine positive Erinnerung geblieben. Entsprechend haben wir uns vom OKA natürlich an dem orientiert und ganz viele Highlights auch für das kommende Stadtfest beibehalten.
2: Das hat uns der OKA-Präsident, der Alain Blaser, gesagt.
3: Es gibt also wieder das Publikumsmagnet Riesenrad zu sehen und zu befahren. Es gibt wieder eine Zipline über die Aare und natürlich auch ein reichhaltiges musikalisches und kulturelles Rahmenprogramm für Jung und Alt.
2: Da tritt zum Beispiel der Florian Ast oder die Veronika Fusaro auf, beide am Freitag oben am Stadtfest. Und wir sind natürlich eben noch mit dabei für euch.
1: Ja, wir haben unseren Stand direkt unter der St. Ursen-Kathedrale und Mittelland. Es wird ja wieder süttig heiß am Wochenende. Und wie könnt ihr euch besser abkühlen, oder? Wie mit einer Glasse bei uns am Stand.
2: Eigentlich ja gar nicht.
1: Nein, darum unbedingt vorbeikommen, weil besser geht es wirklich nicht.
2: Wir sehen uns das Wochenende am Stadtfest.

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0: Spital geht es viel um Diagnose, Therapie und Medikamente. Aber zwischendurch braucht es auch einfach ein offenes Ohr. Im heutigen Teil unserer Themenwoche Schmerzen sagt uns Anbart Gasser, Bereichsleiterin Seelsorge an den Solothurner Spitälern, warum Zuhören manchmal genauso wichtig kann sein wie ein Schmerzmittel.
1: Ich bin überzeugt, dass seelische Schmerzen die körperlichen Schmerzen können verstärken oder manchmal sogar verursachen. Und Seelsorge ist ein wichtiges Putzliteil im Gesundheitswesen. Es ist nicht allein seelig machend, aber es hilft einfach, mit den anderen Professionen zusammen diesen Schmerzen auf den Grund zu gehen und wie auch Linderung zu verschaffen.
0: In welchen Situationen wird Spitalseelsorge im Spital besonders häufig in Anspruch genommen?
1: Man bringt ja Seelsorge häufig in Zusammenhang mit allen Themen rund um Sterben und Tod. Und das ist ja überhaupt nicht der Fall, dass wir nur dann gerufen werden. Dann zwar auch, aber nicht nur. Wir kommen immer dann, wenn irgendwo der Schuh drückt. Wenn zum Beispiel irgendwo Konflikte sind in der Familie und man merkt, man kommt nicht vorwärts, weil das wie im Weg steht. Oder ich hatte schon Patientinnen oder Patienten, die ganz stark belastet waren durch ein Problem am Arbeitsplatz. Ich würde sagen, im besten Fall ist man interessiert an einem Gespräch mit einem Menschen, der sich für einen interessiert.
0: Weitere Einblicke zum Thema Spitalseelsorge findet ihr auf thema.solothurnspitaler.ch oder im Oktober im Magazin Schmerzen in eurem Briefkasten.
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0: Morgen am Mittwoch. Heute spielt nicht nur die Schweizer Nazi ihr nächstes Spiel, sondern wir auch eine neue Runde zusammen mit euch.
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0: Tommy Sitter, du bist nochmal dabei. Ja, das letzte Mal heute mit der Isabel Blaser. Guten Morgen.
2: Morgen zusammen.
3: Morgen.
0: Hey Isabel, mit wem willst du gerne noch zusammenspielen?
2: Dann.
3: Gut, dann wechseln wir noch schnell.
0: Ja, das ist gut. Ja, ich finde eigentlich das auch noch gut. Weißt du, für das letzte Mal. Ja, Moment, Isabel. So, das heisst, der Tommy geht raus.
3: Ja.
0: Ich gebe dir jetzt das erste Wörtchen, wo du mir kannst dazu etwas sagen. Das wäre Staubsauger.
2: Putzen.
0: Putzen, genau. Ich bin nicht so sicher, wie der gute Domi das kennt, aber da ist er jetzt Profi dabei. Nazi-Goli.
2: Sommer.
0: Sommer, genau. Dann haben wir, was sagst du jetzt? Schau, ganz ein lustiger Zufall, was sagst du zum Wetter?
2: Sonne.
0: Sonne, das passt auch zum Sommer, das ist gut. Und Radio?
2: 32.
0: Genau, gut, das war eine Fangfrage, Isabel, gut verstanden. Dann noch das letzte Wörtchen, das wäre Büro.
2: Schaffen.
0: Ja, perfekt. Wir haben alles notiert und ich wink da den Domi schon mal ins Studio rein. Ja, wir haben wirklich, also Isabel und ich haben jetzt Kaffeekränzchen und dazu haben wir einen Staubsauger benutzt. Was sagst du dazu?
3: Putzen.
0: Läuft. Ja, das ist der erste Punkt für euch. Was sagst du jetzt zu Nazi-Goli? Weißt du, heute spielt ja die Schweiz, oder? Und so?
3: Du hast vorhin gesagt, du bist nicht so Fußball interessiert, oder Isabel? Aber...
2: Genau, ja.
3: Einer, den man glaub, schon kennt, ist auch der Jan Sommer, oder?
0: Ja. Wir machen gar nicht. Ja, musst gar nicht mehr sagen, weißt du? Ja, super! Wetter.
3: Sommer.
0: Wer auf der Hand? Nein.
3: Regen, Winter. Regen.
0: Sonne, hat sie gesagt. Aber zweimal Sommer wäre halt auch gut.
3: Ja.
0: Jetzt Achtung, Radio.
3: Radio 32. Ja.
0: Der ist ja geschenkt.
3: Ja.
0: 3 Punkte haben wir schon und jetzt kommt noch der letzte Begriff: Büro.
3: Ja. Fläuschen, nein. Ja. Schaffen.
0: Ja. Hey, 100 Punkte. 100 Franken zum Posten für die Isabel. Also,
3: so viel hast du nicht geschafft in deiner letzten Runde.
0: Also, so, schön ist es. Gut, ist der Tommy wieder weg. Und jetzt auch Isabel. Du kannst das haben zum Posten. Gratulieren wir dir und viel Spass.
3: Hopp, Schweiz. Tschüss.
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1: Es ist 10. Ich bin Mary Milanovic.
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1: Die Angst vor Kindesentführung in der Schweiz ist offenbar groß. Insbesondere sorgen sich Mütter und Väter immer öfter, dass der andere Elternteil das eigene Kind ins Ausland entführt. Das zeigen neue Zahlen der Bundespolizei, wie SRF berichtet. Heute wird aus der Schweiz jeden vierten Tag ein Kind von der Mutter oder Vater entführt. 2019 waren es noch fast dreimal weniger. In einer Top-CC-Filiale ist abgelaufenes Fleisch umetikettiert worden. Betroffen war die Berner Filiale in Muri. Wie der Kassensturz berichtet, sei die Anweisung vom Chef Metzger und dessen Stellvertreter gekommen. Das alte Datum wurde verkratzt und mit einem neuen überklebt. Betroffen war sowohl Frischfleisch als auch Salami oder Rohschinken. Top-CC habe den verantwortlichen Chefmetzger fristlos entlassen. Auch der Insider, der die Information Kassensturz weiterleitete, wurde entlassen. Künstliche Intelligenz verändert den Schweizer Arbeitsmarkt spürbar. Laut einer Studie des Portals jobs.ch gibt es etwa für Berufseinsteiger in Büro- und Wissensberufen fast einen Drittel weniger offene Stellen als noch vor dem KI-Boom. Dazu zählen Berufe etwa in der Administration, im HR, Marketing oder IT und Telekommunikation. Jobs würden aber nicht einfach verschwinden. KI verändert die Aufgabenprofile oder Anforderungen. Trotz Rahmenabkommen zwischen den USA und dem Iran sitzen im Persischen Golf noch immer über 1000 Schiffe fest. Der deutsche Versicherer Allianz schätzt den Wert der blockierten Schiffe und ihrer Ladung auf etwa 125 Milliarden Dollar. Auch wenn der Krieg und somit die Blockade der Straße von Hormuz vorbei wären, würde es bis zu einem normalen Schiffsverkehr mehrere Wochen dauern. Geduld braucht auf der A1 Bern Richtung St. Gallen zwischen Dietik und dem Gubristunnel. Dann auf dem Westring Chur Richtung Basel zwischen Udorf Nord und dem Limmataler Kreuz und auch in die Gegenrichtung Basel Richtung Chur zwischen Udorf Süd und Zürich West. Dann Autobahnende Richtung Wiedike zwischen Zürich Süd und der Manesserstrasse staut und 15 Minuten verlieren ihr auf der A1 Zürich Richtung Bern zwischen der Raststätte Gunzgenort und der Verzweigung Lutherbach. Euch ganz viel Geduld und eine gute Weiterfahrt.
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2: Auch heute heißer und heißerer Nachmittag. 35 Grad eben im Mittelland. Ich hoffe, ihr verrutscht ein kleines Schattenplätzchen, weil sonst gibt es wirklich nur Sonne für alle.
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2: Den guten Vibe bringen wir euch vorbei dort Boxen an dem Mittwochvormittag. Schön sind ihr da, Mittelland. Mein Name ist Jasmin Langenegger.
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4: Es ist 11 Uhr. Ich bin Mary Milanovic.
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4: Die Angst vor Kindesentführung in der Schweiz ist offenbar groß. Insbesondere sorgen sich Mütter und Väter immer öfter, dass der andere Elternteil das eigene Kind ins Ausland entführt. Das zeigen neue Zahlen der Bundespolizei, wie SRF berichtet. Heute wird aus der Schweiz jeden vierten Tag ein Kind von der Mutter oder Vater entführt. 2019 waren es noch fast dreimal weniger. In einer Top-CC-Filiale ist abgelaufenes Fleisch mit neuem Datum weiterverkauft worden. Betroffen war die Berner Filiale in Muri. Wie der Kassensturz berichtet, sei die Anweisung vom Chefmetzger und dessen Stellvertreter gekommen. Top-CC habe den verantwortlichen Chefmetzger fristlos entlassen. Auch der Insider, der die Information Kassensturz weiterleitete, musste gehen. Künstliche Intelligenz verändert den Schweizer Arbeitsmarkt spürbar. Laut einer Studie des Portals jobs.ch gibt es etwa für Berufseinsteiger in Büro- und Wissensberufen fast einen Drittel weniger offene Stellen als noch vor dem KI-Boom. Dazu zählen Berufe etwa in der Administration, im HR, Marketing oder IT und Telekommunikation. Trotz Rahmenabkommen zwischen den USA und dem Iran sitzen im Persischen Golf noch immer über 1000 Schiffe fest. Der deutsche Versicherer Allianz schätzt den Wert der blockierten Schiffe und ihrer Ladung auf etwa 125 Milliarden Dollar. Auch wenn der Krieg und somit die Blockade der Straße von Hormuz vorbei wären, würde es bis zu einem normalen Schiffsverkehr mehrere Wochen dauern. Geduld braucht er zurzeit auf dem Westring Chur Richtung Basel zwischen Urof Nord und dem Limmatalenkreuz und auch auf dem Nordring Bern Richtung St. Gallen zwischen dem Limmatalenkreuz und dem Gubristunnel. Sonst haben wir aber Freifahrt.
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5: Sonne, die bretzt auch heute oben Abend mit 35 Grad und auch morgen wieder ein heißer Tag vor uns.
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5: Schön sind wir auch Mittelland. Wir haben Musik aus Solothurn parat für euch, den Soleroy mit Hurricane. Und jetzt natürlich zum Start auch ganz viel 80er und 90er.
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2: Diesen Welthit hätte ich so fast nicht gegeben. Es geht um Flashdance What a Feeling von der Irene Cara. Der legendäre Produzent hinter dem Song, der Giorgio Moroder, hat den Job zuerst abgelehnt. Der Grund? Er hat mit dem Wort Flashdance absolut nichts anfangen und dahinter ein schlüpfriges Erotikfilm vermutet. Was ihn dann aber doch noch überzeugt hat, ist nicht etwa der Regisseur, sondern seine Freundin. Sie hat eine Vorabkassette vom Film angeschaut und ist in Tränen ausgebrochen, weil die Story ja so romantisch ist. In dem Moment hat der Giorgio Moroder gesagt, okay, ich mache. Und was vielleicht viele überrascht, der Song war ursprünglich für einen Sängerplan. Mit ihm hat man auch schon ein Demo aufgenommen. Im Studio haben wir sich dann noch umentschieden, doch lieber eine Frau, weil der Song aus der weiblichen Perspektive der Protagonistin soll gesungen werden. Daraufhin hat man dann Irene Cara engagiert. Da ist Flashdance, What a Feeling.

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1: Es ist 12 Uhr.
3: Ich bin Mary Milanovic.
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4: Immer größere Autos könnten in Zukunft für weniger Parkplätze in den Städten sorgen. Das zeigt eine Studie der Umweltorganisation Transport and Environment. Neuwagen in Europa werden pro Jahr 1,2 cm größer und belegen deshalb auf Parkflächen immer mehr Platz. Dabei brauche niemand so große Autos, sagt Gregory Germann vom Verkehrsclub Schweiz.
5: Wenn es so weitergeht, haben wir im 2040 Autos, die über 4,5 Meter lang sind und auch 1,9 Meter breit. Und all das, obwohl unsere Familien eigentlich kleiner werden und auch die durchschnittliche Besatzung runtergeht bei den Autos.
4: Der Verband der Autoimporteure Auto Schweiz sieht die Ursache des Parkplatzmangels nicht in der Autogröße, sondern im politischen Abbau von Parkplätzen. Die UBS will die Schweizer Altersvorsorge umstrukturieren. Die UBS schlägt vor, dass jeder selbst für seine AHV spart. Dafür sollen auf Löhnen bis zu 50.000 Franken 20% des Lohns eingezahlt werden. Zudem soll das Rentenalter schrittweise steigen und teilweise an die Lebenserwartung angepasst werden. Für Personen, die heute 18 Jahre alt sind, könnte demnach das Rentenalter auf 68 Jahre steigen.
0: Sport.
4: Der Trainerstab des FC Aarau für die kommende Saison ist komplett. Neuer Athletiktrainer ist Dario Quattrogi. Der 33-Jährige kommt vom FC Zürich. Der FCA-Trainerstab setzt sich damit aus Cheftrainer Brunello Jacobetta, Assistenz Burimet Lötscher, Goalie-Trainer Flamur Tairai, Videoanalyst Michael Scherrer und Athletiktrainer Dario Quattrogi zusammen.
6: Geduld braucht er zurzeit auf dem Westring Chur Richtung Basel zwischen Urof Nord und dem Limmataler Kreuz und auch auf dem Nordring Bern Richtung St. Gallen zwischen dem Limmataler Kreuz und dem Gubristunnel. Sonst haben wir aber Freifahrt.
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7: Heute schwitzen wir genauso weiter wie schon gestern bei uns. Temperaturen von 35 Grad hier bei uns im Mittelland. Und ja, so geht es auch die ganze Woche noch weiter. Ihr braucht den Ventilator immer noch, ich würde ihn noch nicht verräumen, bis es dann ab dem Montag mal wieder ein bisschen abkühlt auf anfangs 20 Grad und es regnet für ein paar Tage.
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7: Ich hoffe, ihr könnt den Tag trotz dem Schweiß gleich ein bisschen geniessen und freut euch, dass jetzt schon wieder Mittag ist, nur noch ein paar Stunden. Und hey, das spielt die Schweiz. 9 Stunden geht es noch. Aber egal, der Tag geht schnell vorbei und er heisst Daumen drücken für unsere Schweiz, für im Studio bin ich, Vanessa Schenker.
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Ihr hört Radio 32 am Mittwochmittag. Ja, Halbzeit des Tages und Halbzeit von dieser Arbeitswoche. Und ja, hey, es ist heiß. Ich sage immer, wenn es endlich mal schön wird, soll man sich nicht beklagen. Aber jetzt, die Tage, ist halt schon sehr, sehr warm. Darum, ein paar Grad weniger wäre jetzt nicht so schlimm. Immerhin aber besser als früher. Das ist euch Rewinder genug zu trinken und vielleicht, wenn ihr heute irgendwie noch dazu kommt nach dem Arbeiten und vor dem Schweizer Match irgendwie in eine Bade, in die Aare, in den See oder was auch immer nicht abkühlen, irgendwo wäre sicher auch keine schlechte Idee. In diesem Sinn, gutes Weiterschwitzen mit den besten Summer Vibes. Jetzt als nächstes von Bryan Adams, Summer of 69.

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4: Es ist 12:30.
5: Ich bin Mary Milanovic.
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6: Die UBS will die Schweizer Altersvorsorge umstrukturieren. Die UBS schlägt vor, dass jeder selbst für seine AHV spart. Dafür sollen auf Löhnen bis zu 50.000 Franken 20% des Lohns eingezahlt werden. Zudem soll das Rentenalter schrittweise steigen und teilweise an die Lebenserwartung angepasst werden. Für Personen, die heute 18 Jahre alt sind, könnte demnach das Rentenalter auf 68 Jahre steigen. Wölfe sollen in der Schweiz ganzjährig geschossen werden dürfen, und zwar dann, wenn sie Schäden verursachen und eine Abschussbewilligung vorliegt. Das will der Bundesrat. Aktuell sind Wölfe von Februar bis März geschützt und dürfen während ihrer Paarungszeit bis zur Geburt der Jungwölfe nicht geschossen werden. Auch in geschützten Lebensräumen, wo das Jagen verboten ist, sollen Abschüsse erlaubt werden.
3: Sport.
6: Der Trainerstab des FC Aarau für die kommende Saison ist komplett. Neuer Athletiktrainer ist Dario Quattrogi. Der 33-Jährige kommt vom FC Zürich. Der FCA-Trainerstab setzt sich damit aus Cheftrainer Brunello Jacobetta, Assistenz Porimet Lötscher, Goalie-Trainer Flamur Tairai, Videoanalyst Michael Scherrer und Athletiktrainer Dario Quattrogi zusammen. Der zweimalige Weltfußballer Ronaldinho kehrt auf den Rasen zurück. Er schließe sich dem italienischen Drittligisten Ravenna FC an, gab der 46-jährige Brasilianer bei einer Veranstaltung in Miami bekannt. Ronaldinho habe sich zum Ziel gesetzt, sein letztes Tor als Profifußballer im Trikot von Ravenna zu erzielen. Sein bislang letztes Spiel als Profi absolvierte er 2015. Geduld braucht es immer noch auf dem Nordring und Westring, dann auf der A1 Bern Richtung Zürich zwischen Bern-Neufeld und Wankdorf hat es ein Bahnfahrzeug gegeben und länger Zeit müsst ihr auch einberechnen auf der A2, ja so Richtung Gotthard zwischen Quinto und der Dossierstelle Airolo, verlieren bis zu 20 Minuten. Ganz eine gute Weiterfahrt.
7: Es bleibt heiß. Heute wie auch der Rest dieser Woche bei täglichen Höchsttemperaturen von 35 Grad und in der Nacht Tiefstemperaturen von nie unter 20 Grad. Für die, die sich jetzt über die Hitze schon beklagen, zur Erlösung wird sie dafür die nächste Woche zumindest vom Mandy bis Donnerstag immer zwischen 2 bis 26 Grad und regnet. Juhui!
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0: Na gut, die 8 Stunden.
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0: Jawoll! Hab Schweiz, ich hoffe, ihr habt heute alle schon am Morgen früh euer Schweizer Trikot angelegt, euer Auto mit der Schweizer Flagge aus der Garage gefahren oder euer Schweizer Fanli einfach mitgenommen zum Arbeiten. Ich bin ehrlich, habe jetzt zum Arbeiten das Trikot noch nie an, aber natürlich dabei fürs Public Viewing später. Und auch bei unserer Morgenshow-Moderatorin Jasmin auf dem Pult habe ich das schöne rote T-Shirt erblickt. Ja, endlich können wir wieder durchdrehen und mit Fieber oder vielleicht auch zittern mit unserer Schweizer Nazi. Spiel am 9. heute gegen Kanada. Wenn man mich fragt, was mir zu diesem Land in Sinn kommt, dann wäre, glaube ich, das Erste der Justin Bieber. Aber hey, die Schweiz, also wir, haben ja dafür zum Beispiel den Baschi. Und unsere Schweizer WM-Hymne für immer zum Einstimmen auf unseren Match oben heute gegen Kanada. Ah ja, schon Gänsehaut, der Baschi. Bringen hey, jetzt für euch auf dem 32. Drücken wir alle zusammen die Daumen heute am Abend am 9. wenn wir uns den Gruppensieg gegen Kanada holen.

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6: Es ist eins.
7: Ich bin der Nico Eichwald.
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7: Immer größere Autos könnten in Zukunft für weniger Parkplätze in den Städten sorgen. Das zeigt eine Studie der Umweltorganisation Transport and Environment. Neuwagen in Europa werden pro Jahr 1,2 cm größer und belegen deshalb mehr Parkfläche. Eine Regulierung der Autogröße sei dennoch der falsche Weg, sagt Frank Keidel von Auto Schweiz.
8: Das entspricht nicht unserer liberalen Wirtschaftsordnung. Der Gesetzgeber bestimmt ja auch nicht, in wie viel Quadratmeter Wohnraum wir leben dürfen. Es liegt am Konsumenten beim Kauf zu entscheiden, wie groß das Auto sein soll.
7: Der Verkehrsclub Schweiz sieht in den immer größer werdenden Autos zudem ein Sicherheitsrisiko. Kinder könnten beispielsweise leichter übersehen werden. Die UBS will die Schweizer Altersvorsorge umstrukturieren. Die UBS schlägt vor, dass jeder selbst für seine AHV spart. Dafür sollen auf Löhne bis 50.000 Franken 20% des Lohns eingezahlt werden. Zudem soll das Rentenalter schrittweise steigen und teilweise an die Lebenserwartung angepasst werden. Für Personen, die heute 18 Jahre alt sind, könnte demnach das Rentenalter auf 68 Jahre steigen. Solothurner Firmen müssen auch in Zukunft Finanzausgleichssteuern bezahlen. Das hat der Kantonsrat entschieden. Die Steuern kommen unter anderem den Landeskirchen zugute. Die Jungfreisinnigen wollten erreichen, dass Firmen die Steuer freiwillig zahlen können. Der Kantonsrat war aber der Ansicht, die Landeskirchen leisteten wichtige Beiträge, etwa in der Jugend- und Altersarbeit oder in der Seelsorge im Spital, Altersheim oder Gefängnis. Es klemmt auf der A1 Nordring Zürich, Bern Richtung St. Gallen zwischen dem Limmataler Kreuz und dem Gubrisch-Tunnel. Dann auch auf der A3 Westring Zürich, Chur Richtung Basel zwischen Urdorf Süd und dem Limmataler Kreuz. Und dann steht es auf der A3 Zürich Richtung Basel zwischen Eiken und Rheinfelden Ost. Und auch auf der A2 Giasso Richtung Gotthard zwischen Quinto und der Dosierstelle Airolo. 3 km Stau heisst für euch 30 Minuten länger.
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9: Ja, heute schwitzen wir genauso weiter wie schon gestern bei Temperaturen von 35 Grad hier bei uns im Mittelland. Und ja, so geht es auch die ganze Woche noch weiter, bis es dann am Montag mal wieder ein bisschen abkühlt auf anfangs 20 Grad und regnet für ein paar Tage.
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9: Schön, sind ihr mit dabei an diesem Mittwoch hier auf dem 32. für im Studio. Steh nicht, Vanessa Schenker, habt einen schönen Mittwoch.
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0: Spital geht es viel um Diagnose, Therapie und Medikamente. Aber zwischendurch braucht es auch einfach ein offenes Ohr. Im heutigen Teil unserer Themenwoche Schmerzen sagt uns Anbart Gasser, Bereichsleiter der Seelsorge an den Solothurn-Spitäler, warum Zuhören manchmal genauso wichtig kann sein wie ein Schmerzmittel.
1: Ich bin überzeugt, dass seelische Schmerzen die körperlichen Schmerzen können verstärken oder manchmal sogar verursachen. Und die Seelsorge ist ein wichtiges Putzliteil im Gesundheitswesen. Es ist nicht allein seelig machend, aber es hilft einfach, mit den anderen Professionen zusammen diesen Schmerzen auf den Grund zu gehen und wie auch Linderung zu verschaffen.
0: In welchen Situationen wird Spitalseelsorge im Spital besonders häufig in Anspruch genommen?
1: Man bringt ja Seelsorge häufig in Zusammenhang mit allen Themen rund um Sterben und Tod. Und das ist ja überhaupt nicht der Fall, dass wir nur dann gerufen werden. Dann zwar auch, aber nicht nur. Wir kommen immer dann, wenn irgendwo der Schuh drückt. Wenn zum Beispiel irgendwo Konflikte sind in der Familie und man merkt, man kommt nicht vorwärts, weil das wie im Weg steht. Oder ich hatte schon Patientinnen oder Patienten, die ganz stark belastet waren durch ein Problem am Arbeitsplatz. Ich würde sagen, im besten Fall ist man interessiert an einem Gespräch mit einem Menschen, der sich für einen interessiert.
0: Weitere Einblicke zum Thema Spitalseelsorge findet ihr auf thema.solothurnspitaler.ch oder im Oktober im Magazin «Schmerzen» in eurem Briefkasten.

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1: Es ist 2.
2: Ich bin der Nico Eichwald.
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2: Beim Bahnhof Heggendorf haben sich gestern Abend zwei Algerier eine heftige Schlägerei geliefert. Dabei wurde einer der Beteiligten leicht verletzt, der andere musste mit mittelschweren Verletzungen ins Spital gebracht werden. Laut der Kantonspolizei Solothurn wurden die beiden Streithähne im Alter von 36 und 42 vorläufig festgenommen. Solothurner Firmen müssen auch in Zukunft Finanzausgleichssteuern bezahlen. Das hat der Kantonsrat entschieden. Die Steuern kommen unter anderem den Landeskirchen zugute. Die Jungfreisinnigen wollten erreichen, dass Firmen die Steuer freiwillig zahlen können. Der Kantonsrat war aber der Ansicht, die Landeskirchen leisteten wichtige Beiträge, etwa in der Jugend- und Altersarbeit oder in der Seelsorge im Spital, Altersheim oder Gefängnis. Der Bundesrat will den Zivilschutz und den Zivildienst zu einem neuen Katastrophenschutz fusionieren. Damit sollen die Personalengpässe bei Armee und Zivilschutz entschärft werden. Dienstpflichtig bleiben wie bisher Schweizer Männer. Eine freie Wahl, ob sie ihren Dienst im Militär oder dem neuen Katastrophenschutz absolvieren, ist nicht vorgesehen. Da der Vorschlag eine Verfassungsänderung braucht, hat das Parlament und das Stimmvolk das letzte Wort.
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2: Der Trainerstab des FC Aarau für die kommende Saison ist komplett. Neuer Athletiktrainer ist Dario Quattrocci. Der 33-Jährige kommt vom FC Zürich. Der FCA-Trainerstab setzt sich damit aus Cheftrainer Brunello Jacopetta, Assistent Borimet Lötscher, Goalie-Trainer Flamur Tairai, Videoanalyst Michael Scherer und Athletiktrainer Dario Quattrocci zusammen. Es stockert auf der A1 Nordring Zürich-Bern Richtung St. Gallen zwischen dem Limmataler Kreuz und dem Gubrisch-Tunnel. Dann auf der A3 Westring Zürich-Chur Richtung Basel zwischen Durdorf Süd und dem Limmataler Kreuz. Dann staut auf der A3 Zürich Richtung Basel zwischen Eike und Rheinfelden Ost. Und auf der A2 Giasso Richtung Gotthard zwischen Quinto und Airolo 3 km Stau heisst für euch eine halbe Stunde längere Planen.
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3: Heute schwitzen wir genauso weiter wie schon gestern, wie höchste Temperaturen von 35 Grad hier bei uns im Mittelland. Und ja, so geht es auch die ganze Woche noch weiter, bis es dann am Montag mal wieder ein bisschen abkühlt, auf anfangs 20 Grad und regnet für ein paar Tage.
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3: Auf dem langsamen Sport richtig für oben. Das Ende nicht, vielleicht bei den einen oder anderen unter euch. Vielleicht könnt ihr auch ein bisschen früher für oben machen, dass ihr neue Bade könnt oder sonst irgendwie nicht kommen, abkühlen bei dieser Hitze. Ich würde es euch wünschen. Von dem Studio bin ich Vanessa Schenker jetzt mit Summer Vibes.
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0: für euch weiter nach der 3 mit den grössten 80er, den besten 90er und den schönsten 2000er. All das nach den News am 3.
1: Ich bin der Nico Eichwald.
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1: Der Bundesrat verzichtet wegen höheren Einnahmen auf zusätzliche Sparmaßnahmen im Budget für das nächste Jahr. Allein bei den Gewinnsteuern rechnet der Bund mit Mehreinnahmen von rund 1,8 Milliarden Franken. Die Finanzlage falle deshalb deutlich besser aus als erwartet, sagt Finanzministerin Karin Keller-Sutter.
3: Konkret erwarten wir hier gegenüber den Schätzungen von Februar eine Verbesserung von netto rund 1 Milliarde für 27 für den Bund. Netto deshalb, weil ja rund ein Fünftel dieser Steuer den Kantonen zugutekommt.
1: Trotzdem warnt der Bundesrat vor Unsicherheiten. Es sei unklar, wie lange der Trend der höheren Gewinnsteuereinnahmen anhalte. Beim Bahnhof Heggendorf haben sich gestern Abend zwei Algerier eine heftige Schlägerei geliefert. Dabei wurde einer der Beteiligten leicht verletzt, der andere musste mit mittelschweren Verletzungen ins Spital gebracht werden. Laut der Kantonspolizei Solothurn wurden die beiden Streithähne im Alter von 36 und 42 vorläufig festgenommen. Die Organisatoren des Stadtfests Solothurn vom kommenden Wochenende haben zusätzliche Hitzeschutzmaßnahmen getroffen. An 6 Trinkwasser- und Erfrischungsstandorten wird auch Wasser über Hydranten zugeführt. Auf 3 Plätzen werden Duschen mit Trinkwasserhähnen eingerichtet. Mit zusätzlichen Sonnenschirmen und 4000 Portionen Sonnencreme werden die Stadtfestbesucher vor der Sonne geschützt. Und 4 große Landwirtschaftsventilatoren sorgen für Abkühlung. Der Bundesrat will den Zivilschutz und den Zivildienst zu einem neuen Katastrophenschutz fusionieren. Damit sollen die Personalengpässe bei Armee und Zivilschutz entschärft werden. Dienstpflichtig bleiben wie bisher Schweizer Männer. Eine freie Wahl, ob sie ihren Dienst im Militär oder dem neuen Katastrophenschutz absolvieren, ist nicht vorgesehen. Da der Vorschlag eine Verfassungsänderung braucht, hat das Parlament und das Stimmvolk das letzte Wort.
0: Zwei ab 3 auf der 1 von Bern Richtung Zürich zwischen Kirchberg und Herchingen stocken im Baustellenbereich auf mehreren Abschnitten. Dann auf der Gegenseite 1 Zürich Richtung Bern zwischen A2, Rastatt, Gunzgenort und Önsigen stauen wegen einem Pannenfahrzeug. Defekte Lastwagen ist die rechte Spur dort gesperrt. Und dann noch Stau auf der A2, Basel Richtung Luzern zwischen Egerkingen und Herchingen. Sonst freie Fahrt, kommen gut weiter.
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0: Heute schwitzen wir genauso weiter wie schon gestern bei Höchsttemperaturen von 35 Grad hier bei uns im Mittelland. Und ja, so geht es auch die ganze Woche noch weiter, bis es am Montag mal wieder ein bisschen abkühlt. Auf anfangs 20 Grad und regnet für ein paar Tage.
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0: Schön, habt ihr 32 eingeschaltet an diesem entspannten Mittwoch. Den Endsport richtig für oben nehmen wir zusammen in Angriff. Hier auf dem 32 Frömmstudio bin ich Vanessa Schenker.
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0: Ihr hört Radio 32 am Mittwoch. Hey, euch ist das sicher auch schon aufgefallen. Parkplätze sind Mangelware. Und das könnte noch schlimmer werden. Eine Studie zeigt, bis 2040 könnten in der Stadt 14% der Parkplatzflächen verschwinden. Schuld sind aber nicht etwa die linksgrüne Politik, sondern die Autofahrenden selber. Bundeshausredaktorin Selina Urech.
1: Das liegt am Autogeschmack der Leute. Die wollen nämlich immer häufiger SUVs. Die Autos werden laut der Studie von der Umweltorganisation Transport and Environment jedes Jahr 1,2 cm grösser. Dabei sieht das gar nicht nötig, wenn man die Bevölkerungsentwicklung anschaut, sagt der Gregory Germann vom Verkehrsclub Schweiz.
2: Wenn es so weitergeht, haben wir im 2040 Autos, die über 4,5 Meter lang sind und auch 1,9 Meter breit. Und all das, obwohl unsere Familien eigentlich kleiner werden und auch die durchschnittliche Besatzung runtergeht bei den Autos.
1: Je grösser das Auto, umso mehr Platz braucht es beim Parkieren. Das sei aber nicht das Problem, sagt Frank Keidel vom Verband der Autoimporteur Autoschweiz.
3: Die Stadtverwaltungen neigen heute schon dazu, massenhaft Parkplätze abzubauen. Zum Beispiel in Zürich-Altstetten, wo 240 von 400 Parkplätzen abgebaut werden sollen. Das ist mehr als jeder zweite.
1: Das mag sein, die grösseren Autos sorgen aber halt eben auch dafür, dass der Platz zum Parkieren kleiner wird. Und man könnte durchaus steuern, dass der Trend zum Reiseauto gestoppt wird, sagt der Gregory Germann.
2: Zum Beispiel auf der kantonalen Ebene kann man Motorfahrzeugsteuer so gestalten, dass grössere Autos eine teurere oder eine höhere Abgabe zahlen. Das wird schon mal einen Anreiz schaffen, für die Leute eher ein kleines Auto auszusuchen.
1: Regulierungen gehen im Verband Autoschweiz zu weit, sagt Frank Keidel. Das entspreche nicht der liberalen Schweiz. Andere Städte, wie Paris, haben aber schon Massnahmen getroffen. Wer dort mit einem SUV parkieren will, muss dreimal mehr zahlen.
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2: Der Welthit hätte ich so fast nicht gegeben. Es geht um Flashdance What a Feeling von der Irene Cara. Der legendäre Produzent hinter dem Song, der Giorgio Moroder, hat den Job zuerst abgelehnt. Der Grund? Er hat mit dem Wort Flashdance absolut nichts anfangen und dahinter ein schlüpfriges Erotikfilm vermutet. Was ihn dann aber doch nicht überzeugt hat, ist nicht etwa der Regisseur, sondern seine Freundin. Sie hat eine Vorabkassette vom Film angeschaut und ist in Tränen ausgebrochen, weil die Story ja so romantisch ist. In dem Moment hat der Giorgio Moroder gesagt, okay, ich mach. Und was vielleicht viele überrascht, der Song war ursprünglich für einen Sängerplan. Mit ihm hat man auch schon ein Demo aufgenommen. Im Studio haben wir sich dann noch umentschieden, doch lieber eine Frau, weil der Song aus der weiblichen Perspektive der Protagonistin soll gesungen werden. Daraufhin hat man dann Irene Cara engagiert. Da ist Flashdance, What a Feeling.

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0: Queen haben wir am Start aus den 90er für euch. Und der Mann mit der krassen Stimme, 2023 rausgekommen, Lose Control, der Teddy Swims, all das nach den News.
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5: Ich bin der Nico Eichwald.
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5: Im Aargau gilt ab sofort große Waldbrandgefahr. Der Kanton hat die Gefahrenstufe auf 4 von 5 erhöht. Im Wald und näher als 50 Meter vom Waldrand entfernt darf kein Feuer mehr entfacht werden. Laut dem Gesundheitsdepartement gilt das Feuerverbot bis auf Weiteres und wird erst nach ausreichenden Regenfällen wieder aufgehoben. Die Organisatoren des Stadtfests Solothurn vom kommenden Wochenende haben zusätzliche Hitzeschutzmaßnahmen getroffen. An 6 Trinkwasser- und Erfrischungsstandorten wird auch Wasser über Hydranten zugeführt. Auf 3 Plätzen werden Duschen mit Trinkwasserhähnen eingerichtet. Mit zusätzlichen Sonnenschirmen und 4000 Portionen Sonnencreme werden die Stadtfestbesucher vor der Sonne geschützt. Und 4 große Landwirtschaftsventilatoren sorgen für Abkühlung. Der Bundesrat wird nächstes Jahr zusätzliche Mittel für die Armee bereitstellen. Möglich wird dies durch höhere Steuereinnahmen als erwartet. Allein bei der Gewinnsteuer rechnet der Bund mit Mehreinnahmen von rund 1,8 Milliarden Franken. 150 Millionen Franken sollen nun an das Verteidigungsdepartement gehen, sagt Finanzministerin Karin Keller-Sutter.
6: Diese Mittel sollen in der Armee eingesetzt werden, insbesondere für die Beschaffung eines Bodenluftabwehrsystems kleiner Reichweite.
5: Trotz der besseren Aussichten warnt der Bundesrat vor Unsicherheiten. So sei unklar, ob die hohen Einnahmen aus der Gewinnsteuer langfristig anhalten. Der Bundesrat hat die Einführung einheitlicher Bußen für Littering beschlossen. Die Buße könne je nach Art und Menge bis zu 250 Franken betragen, schreibt der Bund. Auch gibt es neue Regeln für Plastikverpackungen. Neu müssen Detailhändler auch Sammelstellen für solche Verpackungen anbieten.
0: Eins ab 4 auf der 1 von Bern Richtung Zürich zwischen Schönbühl und Raschplatz Horst Stocken. Wegen einem Unfall ist dort die Standspur gesperrt. Auf der 1 Bern Richtung Zürich ebenfalls zwischen Kirchberg und Herchingen Stocken. Auf mehreren Abschnitten. Auf der Gegenseite 1 Zürich Richtung Bern zwischen Herchingen und Önsingen Stocken. Auch sonst habt ihr aktuell Freifahrt. Kommt gut weiter.
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0: Heute schwitzen wir genauso weiter wie schon gestern bei Höchsttemperaturen von 35 Grad hier bei uns im Mittelland. Und ja, so geht es auch die ganze Woche weiter, bis es dann ab dem Montag mal wieder ein bisschen abkühlt auf anfangs 20 Grad und regnet für ein paar Tage.
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0: Nur noch 5 Stunden. Bin ich richtig? Ja, noch 5 Stunden und dann ist der Abpfiff schon passiert von unserer Schweizer Nazi. Ich hoffe, ihr startet völlig gehypt in Feuroben und freut euch auf den Match heute Abend oder habt einfach sonst einen ganz schönen Abend. Freue im Studio bin ich, Vanessa Schenker.
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0: Woche Mittwoch, 32 geht reingeschaltet. Gleich hören wir uns nicht mehr, sondern sehen uns auch am Stadtfest in Solothurn. 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Und für das sind wir hier, weil das macht man am besten, wenn es so heiss ist.
1: Wasser trinken und einen Chappi anlegen.
0: Ja, das natürlich auch, aber noch etwas anderes, das Beste, wenn es heiß ist.
2: Stracciatella, glaube ich, würde ich sagen.
3: Schocchi.
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und von ganz grossen Emotionen von Teddy Swims mit dem Mega-Hit Lose Control. Gehen wir ein bisschen in Gemütlichkeit rein, in Stimmung, in Leichtigkeit. Und das gibt uns jetzt Live is Life. 4 Minuten lang pure Freude hier auf dem 32. Jetzt für euch.

0: für euch weiter nach den News noch vor der 5. Bob Marley. Frauenpower, that don't impress me much. Und Bruno Mars, locked out of heaven, all das noch vor der 5.
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5: Ich bin der Nico Eichwald. Guten Tag.
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5: Im Aargau gilt ab sofort große Waldbrandgefahr. Der Kanton hat die Gefahrenstufe auf 4 von 5 erhöht. Im Wald und näher als 50 Meter vom Waldrand entfernt darf kein Feuer mehr entfacht werden. Laut dem Gesundheitsdepartement gilt das Feuerverbot bis auf Weiteres und wird erst nach ausreichenden Regenfällen wieder aufgehoben. Der Bundesrat will bei der Entwicklungshilfe bis 2030 über 110 Millionen Franken sparen. Rund 100 Stellen im In- und Ausland sollen deshalb gestrichen werden. Während bei der Entwicklungszusammenarbeit gespart werde, soll die humanitäre Hilfe ausgebaut werden, so Außenminister Ignacio Cassis.
6: Die Welt um uns herum wird zunehmend instabil, geopolitische Spannungen nehmen zu, Konflikte dauern an. Humanitäre Krisen häufen sich gleichzeitig. Wird der finanzielle Spielraum des Bundes enger.
5: Künftig konzentriert sich die Direktion für Entwicklung und Zusammenarbeit auf Länder mit tiefen Einkommen in Afrika und Teilen Asiens. Aus Lateinamerika zieht sich die Schweiz vollständig zurück. Das Verlagshaus Ringier muss der ehemaligen Zuger Kantonsrätin Jolanda Spies den Gewinn aus 4 persönlichkeitsverletzenden Blickartikeln bezahlen. Das Zuger Obergericht hat im Grundsatz ein Urteil der Vorinstanz bestätigt. Es hat aber die Gewinnzahlung nach unten korrigiert. Ringier muss Spies anstatt 300.000 noch knapp 140.000 Franken zusätzlich Verzugszinsen bezahlen. Das Urteil kann weitergezogen werden. Nach dem deutschlandweiten Stillstand im Bahnverkehr hat die Deutsche Bahn eine erste Ursache genannt. Auslöser der Störung war demnach der planmäßige Austausch einer technischen Komponente im digitalen Zugfunksystem. Wie es zum Ausfall kommen konnte, wird nun untersucht. Der Bahnverkehr läuft inzwischen wieder weitgehend normal.
0: 2:30 auf der 1 von Bernichtig Zürich zwischen Schönbühl und dem Rastplatz Horststocken wegen einem Unfall. Auf der 1 Bernichtig Zürich zwischen Kirchberg und Herchingen ebenfalls. Nicht wegen einem Unfall, aber es stockt auf mehreren Abschnitten. Und auf der Gegenseite 1 Zürich Richtung Bern zwischen Herchingen und Önsingen ebenfalls stockend. Habt eine gute Fahrt und habt viel Geduld.
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0: Es bleibt heiß heute wie auch der Rest der Woche bei täglichen Höchsttemperaturen von 35 Grad und in den tiefsten Temperaturen in der Nacht von nie unter 20 Grad. Für die, die sich jetzt über die Hitze schon beklagen, zur Erlösung wird sie dafür die nächste Woche zumindest vom Ende bis Donnerstag immer zwischen 2 bis 26 Grad und regnet.
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0: Im Spital geht es viel um Diagnose, Therapie und Medikamente. Aber zwischendurch braucht es auch einfach ein offenes Ohr. Im heutigen Teil unserer Themenwoche Schmerzen sagt uns Anbart Gasser, Bereichsleiter der Seelsorge an den Solothurn-Spitäler, warum Zuhören manchmal genauso wichtig kann sein wie ein Schmerzmittel.
1: Ich bin überzeugt, dass seelische Schmerzen die körperlichen Schmerzen können verstärken oder manchmal sogar verursachen. Und Seelsorge ist ein wichtiges Putzliteil im Gesundheitswesen. Es ist nicht allein seelig machend, aber es hilft einfach, mit den anderen Professionen zusammen diesen Schmerzen auf den Grund zu gehen und wie auch Linderung zu verschaffen.
0: In welchen Situationen wird Spitalseelsorge im Spital besonders häufig in Anspruch genommen?
1: Man bringt ja Seelsorge häufig in Zusammenhang mit allen Themen rund um Sterben und Tod. Und das ist ja überhaupt nicht der Fall, dass wir nur dann gerufen werden. Dann zwar auch, aber nicht nur. Wir kommen immer dann, wenn irgendwo der Schuh drückt. Wenn zum Beispiel irgendwo Konflikte sind in der Familie und man merkt, man kommt nicht vorwärts, weil das wie im Weg steht. Oder ich hatte schon Patientinnen oder Patienten, die ganz stark belastet waren durch ein Problem am Arbeitsplatz. Ich würde sagen, im besten Fall ist man interessiert an einem Gespräch mit einem Menschen, der sich für einen interessiert.
0: Weitere Einblicke zum Thema Spitalseelsorge findet ihr auf thema.solothurnspitaler.ch oder im Oktober im Magazin «Schmerzen» in eurem Briefkasten.

Ihr hört Radio 32, kurz vor der Vierne. Jetzt als nächstes eine, wo wir alle können mitsingen können. Für Power vom Rest vom Tag, der Bruno Mars mit Locked Out of Heaven. Jetzt für euch.

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0: Jawohl, machen wir weiter mit den Rösten 80er. Der gemütlichste, angenehmste 90er. Und der mitsingvollste 2000er, unter anderem mit Adele. All das gibt's für euch nach den News jetzt am 5.
1: Ich bin der Nico Eichwald. Guten Abend.
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1: Im Aargau gilt ab sofort große Waldbrandgefahr. Der Kanton hat die Gefahrenstufe auf 4 von 5 erhöht. Im Wald und näher als 50 Meter vom Waldrand entfernt darf kein Feuer mehr entfacht werden. Laut dem Gesundheitsdepartement gilt das Feuerverbot bis auf Weiteres und wird erst nach ausreichenden Regenfällen wieder aufgehoben. Der Bundesrat will die Armee über eine tiefere Mehrwertsteuererhöhung finanzieren. Statt um 0,8 Prozentpunkte soll die Mehrwertsteuer befristet für 12 Jahre um 0,5 Prozentpunkte steigen. Die zusätzlichen Einnahmen von 24 Milliarden Franken sollen vollständig in die Rüstung fließen. Die Mehrwertsteuererhöhung sei zwingend, sagt Verteidigungsminister Martin Pfister.
3: Ohne ihn lässt sich die Neuausrichtung der Armee auf die Verteidigungsfähigkeit nicht finanzieren. Und ohne eine verteidigungsfähige Armee können wir die Sicherheit unseres Landes nicht gewährleisten.
1: Möglich wird die Anpassung auch wegen der verbesserten Finanzlage des Bundes. Die Mehrwertsteuererhöhung muss noch vom Parlament und dem Volk gutgeheißen werden. Der Bundesrat will bei der Entwicklungshilfe bis 2030 über 110 Millionen Franken sparen. Rund 100 Stellen sollen deshalb gestrichen werden, davon etwa zwei Drittel im Ausland, sagt Außenminister Ignacio Cassis.
4: Wir sind uns bewusst, was diese für die betroffenen Mitarbeitenden bedeutet. Beim Bundespersonal soll der Stellenabbau soweit möglich über natürliche Fluktuationen und internen Verschiebungen erfolgen. Beim Lokalpersonal im Ausland werden auch Stellenaufhebungen vor Ort notwendig sein.
1: Der Bundesrat setzt bei der internationalen Zusammenarbeit neue Prioritäten. Die humanitäre Hilfe wird gestärkt, die Entwicklungszusammenarbeit reduziert. Aus Lateinamerika zieht sich die Schweiz ganz zurück.
0: 1 ab, 5 auf der 1 von Bern in Zürich gibt es beim Rastplatz Horst nach einem Unfall eine Verkehrsbehinderung. Die Pannenspur ist gesperrt. 5 Minuten Zeitverlust auf der 1 Bern Richtung Zürich zwischen Kirchberg und Herchingen. Stocken im Baustellenbereich wegen Überlastung. Und 5 Minuten ebenfalls mehr einrechnen auf der 1 Zürich Richtung Bern zwischen Herchingen und Bünzigen. Ebenfalls stockend wegen Überlastung. Habt viel Geduld und kommt gut und sicher ans Ziel an.
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0: Heute schwitzen wir genau so weiter wie schon gestern bei Höchsttemperaturen von 35 Grad hier bei uns im Mittelland. Und ja, so geht es auch die ganze Woche noch weiter, bis es dann ab dem Montag mal wieder ein bisschen abkühlt auf anfangs 20 Grad und regnet für ein paar Tage.
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0: Und auf Feuerobe gibt es jetzt Chancen auf 900 Franken bei unserem Lückenfüllerspiel. Welches Wort fehlt hier im Satz von Mike Müller?
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0: Jetzt zum Erden, Vanessa Schenker. Ins Studio anrufen 0848 332 332. Ich wiederhole 0848 332 332.
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1: Ihr hört Radio 32, Zeit für unser Lückenfüller-Spiel, wo es den Jackpot von 900 Franken zu knacken gilt. Und das probiert heute die Laura aus Bella. Hoi Laura.
2: Hallo Vanessa.
1: Hey, du hast gesagt, du bist gerade im Schuss, drum. Wir kommen gerade zum Punkt. Ich spiele dir den Satz von Mike Müller jetzt nochmal ein.
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1: Welches Wort wird gesucht, Laura?
2: Universum.
1: Das Universum hat mehr Zeit als du. Sehr hypothetisch.
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1: Ah, Laura, leider nicht. Haben wir im Fall auch schon zweimal gehört. Aber es ist ein sehr guter Guess, finde ich. Ich wünsche dir einen ganz schönen Abend und probiere es unbedingt dann auch mal, gell?
2: Das mache ich gerne. Merci, Vanessa.
1: Tschüss. Merci dir, Laura. Tschüss. Ciao, ciao. Und alle anderen, die jetzt angerufen haben und für die es nicht geklappt hat, morgen spielen wir dann schon um 950 Franken, wie wir am 10.5 Uhr nur hier bei uns auf Radio 32.
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0: So geht's für euch weiter. Robbie Williams. Runaway Train, der Hit aus den 90er. Be Mine von Kamerad. All das und noch mehr gibt's vor der 6.
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7: Ich bin der Nico Eichwald. Guten Abend.
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7: Das Verlagshaus Ringier muss der ehemaligen Zuger Kantonsrätin Jolanda Spies den Gewinn aus 4 persönlichkeitsverletzenden Blickartikeln bezahlen. Das Zuger Obergericht hat im Grundsatz ein Urteil der Vorinstanz bestätigt. Es hat aber die Gewinnzahlung nach unten korrigiert. Ringier muss Spies anstatt 300.000 noch knapp 140.000 Franken zusätzlich Verzugszinsen bezahlen. Das Urteil kann weitergezogen werden. Der Bundesrat hat die Einführung einheitlicher Bußen für Littering beschlossen. Die Buße könne je nach Art und Menge bis zu 250 Franken betragen, schreibt der Bund. Auch gibt es neue Regeln für Plastikverpackungen. Neu müssen Detailhändler auch Sammelstellen für solche Verpackungen anbieten. In den nächsten Tagen dürften die Schweizer Gletscher ihre Winterreserven aufgebraucht haben. Das hat ein ETH-Gletscherforschungsteam berechnet. Es wäre der zweitfrüheste Gletscherschwund, den es je gegeben hat. Die aktuelle Hitzewelle macht damit schon die letzten Winterreserven der Gletscher zunichte. Außerdem ist die Schutzschicht der Gletscher wegen des schneearmen Winters schlecht. Nach dem deutschlandweiten Stillstand im Bahnverkehr hat die Deutsche Bahn eine erste Ursache genannt. Auslöser der Störung war demnach der planmäßige Austausch einer technischen Komponente im digitalen Zugfunksystem. Wie es zum Ausfall kommen konnte, wird nun untersucht. Der Bahnverkehr läuft inzwischen wieder weitgehend normal. Frankreich hat gestern den heißesten Tag seit fast 80 Jahren erlebt. Die Durchschnittstemperatur kletterte auf rund 30 Grad, teilt der staatliche Wetterdienst Meteo France mit. Wegen der Hitze musste auch der Eiffelturm bereits am Nachmittag und nicht wie üblich erst am späten Abend schließen.
0: 17:30 auf der ISV Bern. Richtung Zürich stockt der Verkehr zwischen Kriegstätten und Herchingen auf mehreren Abschnitten. 10 Minuten mehr rechnen münder auf der ISV Zürich Richtung Bern zwischen Herchingen und Önsigen. Und auf der A5 Bio Richtung Solothurn stockend zwischen Solothurn Ost und der Verzweigung Lutherbach. Habt viel Geduld und kommt gut weiter.
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0: Es bleibt heiss heute wie auch der Rest dieser Woche bei täglichen Höchsttemperaturen von 35 Grad und in der Nacht Tiefsttemperaturen von nie unter 20 Grad. Für die, die sich jetzt über die Hitze schon beklagen zur Erlösung, wird sie dafür die nächste Woche, zumindest vom Montag bis Donnerstag, immer zwischen 2 bis 26 Grad und regnet.
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Ihr hört Radio 32, wo ihr hoffentlich sicher schon im Feierabend angekommen sind. Ich wünsche euch einen wundervollen Abend. Ich hoffe, ihr schaut den Schweizmatch oder macht sonst etwas Schönes. Jetzt mit Kamerad Be Mine.

0: So geht's für euch weiter nach den News mit den grössten 80er. Den besten 90er Over the Rainbow ladet zum Träumen ein. Und Pink mit Just Give Me a Reason zum Mitsingen. All das und noch mehr, gerade jetzt nach den News.
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5: Ich bin der Nico Eichwald. Guten Abend.
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5: Der Bundesrat nimmt die Zahlungen für das Patriot-Luftabwehrsystem wieder auf. Die Schweiz hatte die Zahlungen im vergangenen Herbst gestoppt, weil sich die Lieferung des Systems um bis zu 5 Jahre verzögert. Man wolle einerseits die Beschaffung der F-35-Kampfjets in den USA nicht gefährden, sagt Verteidigungsminister Martin Pfister. Andererseits habe man keine Alternative zum Patriot-Abwehrsystem.
7: Ein Abbruch ohne ein alternatives System zu haben, ist aufgrund der Sicherheitslage keine Option.
5: Trotzdem prüft das Verteidigungsdepartement ein zweites Luftabwehrsystem. Damit soll die Abhängigkeit von einem einzigen Anbieter reduziert werden. In den nächsten Tagen dürften die Schweizer Gletscher ihre Winterreserven aufgebraucht haben. Das hat ein ETH-Gletscherforschungsteam berechnet. Es wäre der zweitfrüheste Gletscherschwund, den es je gegeben hat. Die aktuelle Hitzewelle macht damit schon die letzten Winterreserven der Gletscher zunichte. Außerdem ist die Schutzschicht der Gletscher wegen des schneearmen Winters schlecht.
6: Sport.
5: Heute Abend bestreitet die Schweizer Nationalmannschaft in Vancouver ihr letztes Gruppenspiel gegen den Gastgeber Kanada. Für den Gruppensieg braucht die Nazi einen Erfolg. Kanada sei allerdings ein starker Gegner, sagt Nationaltrainer Murat Yakin bei SRF.
8: Wie hoch, dass sie uns attackieren, das werden wir sehen, wie wir uns befreien können. Aber sie sind natürlich auch anfällig in der hinteren Abwehrreihe.
5: Anpfiff ist um 21 Uhr. Ein Sieg würde der Schweiz 8 Tage Pause bis zum 16. Final verschaffen. Als Gruppenzweiter müsste sie bereits am Sonntag in Los Angeles antreten, höchstwahrscheinlich gegen Südkorea.
4: Eins ab 6 auf der S von Bern Richtung Zürich zwischen Kriegstätten und Herchingen stocken auf mehreren Abschnitten. Ebenfalls stocken zwischen Aarau-Ost und Lenzburg in die gleiche Richtung. Und auf der Gegenseite A1 Zürich Richtung Bern zwischen Dietike und Aarau-Ost auf mehreren Abschnitten wie auch zwischen Herchingen und der Verzweigung Lutherbach. Haben viel Geduld und kommen gut und sicher am Ziel an.
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4: Heute schwitzen wir genauso weiter wie schon gestern bei Höchsttemperaturen von 35 Grad bei uns im Mittelland. Und ja, so geht es auch die ganze Woche noch weiter, bis es dann aber Montag mal wieder ein bisschen abkühlt auf anfangs 20 Grad und regnet für ein paar Tage.
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4: Das ist euer Feuerobe mit Radio 32. Für euch hinter dem Mikrofon stehe ich, Vanessa Schenker. Habt's gut.
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0: Na gut, die 2,5 Stunden und dann ist es wieder soweit.
1: Hopp-Schweiz!
2: Hopp-Schweiz! Hopp-Schweiz! Hopp-Schweiz!
0: Ich hoffe, ihr habt heute alle schon am Morgen früh euch ein Schweizer Trikot angelegt, euch ein Auto mit der Schweizer Flagge aus der Garage gefahren oder euch ein Schweizer Fähnchen einfach mitgenommen zum Arbeiten. Ich bin ehrlich, ich habe jetzt zum Arbeiten das Trikot noch nicht angehabt, gerade vorhin erst angelegt, aber natürlich eben das Public Viewing dort muss man. Man muss einfach. Es ist auch ein ungeschriebenes Gesetz. Und auch bei unserer Morgenshow-Moderatorin Jasmin auf dem Pult habe ich das am Morgen früh schon rumliegen gesehen, das Tischi. Ja, endlich können wir wieder durchdrehen und mit Fieber oder vielleicht auch Zeit mit unserer Schweizer Nazi. Das Spiel am 9. heute ist gegen Kanada. Wenn man mich fragt, was mir zu diesem Land in den Sinn kommt, dann wäre es, glaube ich, das Erste. Der Justin Bieber, der kommt ja von Kanada. Aber hey, die Schweiz, also wir haben ja Konkurrenz. Wir haben den Baschi. Und unsere Schweizer WM-Hymne für immer zum Einstimmen auf unserem Matchoben heute gegen Kanada. Den Baschi bringen hey, jetzt Freude zur Vorfreude. Drücken wir alle Däume heute am Abend am 9. Wenn wir uns den Gruppensieg gegen Kanada holen. Da bin ich überzeugt, das machen wir.

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0: rausgekommen. All das und noch viel mehr. Gute 7.
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4: Ich bin der Nico Eichwald. Guten Abend.
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4: Um Kindern in der Ukraine bei der Bewältigung von Kriegstraumata zu helfen, gründen 8 Universitäten eine neue Forschungsstiftung. Der Rektor der Universität Zürich soll die Stiftung leiten. Fast die Hälfte aller Kinder in der Ukraine zeigen Anzeichen psychischer Belastungen, wie die Universität Zürich mitteilt. 5 Millionen Kinder hätten ihr Zuhause verlassen müssen. Ziel sei es, ein Zentrum in der ukrainischen Stadt Lviv zu eröffnen. Trauma-, Jugend- und Kinderpsychologen oder auch medizinisches Personal seien involviert. In den nächsten Tagen dürften die Schweizer Gletscher ihre Winterreserven aufgebraucht haben. Das hat ein ETH-Gletscherforschungsteam berechnet. Es wäre der zweitfrüheste Gletscherschwund, den es je gegeben hat. Die aktuelle Hitzewelle macht damit schon die letzten Winterreserven der Gletscher zunichte. Außerdem ist die Schutzschicht der Gletscher wegen des schneearmen Winters schlecht. Der Iran-Krieg hat die Reisebranche hart getroffen. Aktuell geht der Schweizer Reiseverband davon aus, dass der Schweizer Reisemarkt beim Umsatz rund 15% unter dem Vorjahr liegt. Wer sich auf Individualreisen in den Nahen Osten oder nach Fernost spezialisiert habe, spüre die Krise härter. Wer hingegen Reisen ins westliche Mittelmeer oder in den Norden verkauft, habe deutlich bessere Voraussetzungen. Die Reiselust sei allerdings nicht verschwunden. In Frankreich ist eine erste Erkrankung im Zusammenhang mit dem Ebola-Ausbruch in der Demokratischen Republik Kongo nachgewiesen worden. Ein Arzt der humanitären Hilfe, der aus dem zentralafrikanischen Land zurückkehrte, sei positiv getestet worden, hieß es vom französischen Gesundheitsministerium. Der Zustand des Mannes sei stabil. Es werde untersucht, wer mit ihm in Kontakt war. Von den rund 1000 Fällen von Ebola-Erkrankten im Kongo sind insgesamt mehr als 260 Menschen gestorben.
3: 2:30 auf der Strasse der Freifahrt kommen gut und sicher am Ziel an.
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3: Es bleibt heiß heute wie auch der Rest dieser Woche bei täglichen Höchsttemperaturen von 35 Grad und in der Nacht Tiefsttemperaturen von nie unter 20 Grad. Für die, die sich jetzt über die Hitze schon beklagen, zur Erlösung wird sie dafür die nächste Woche, zumindest vom Ende, bis Donnerstag immer zwischen 2 bis 26 Grad und regnet.
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5: Es ist 7.
6: Ich bin der Nico Eichwald. Guten Abend.
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6: Der Bundesrat nimmt die Zahlungen für das Patriot-Luftabwehrsystem wieder auf. Die Schweiz hatte die Zahlungen im vergangenen Herbst gestoppt, weil sich die Lieferung des Systems um bis zu 5 Jahre verzögert. Man wolle einerseits die Beschaffung der F-35-Kampfjets in den USA nicht gefährden, sagt Verteidigungsminister Martin Pfister. Andererseits habe man keine Alternative zum Patriot-Abwehrsystem.
7: Ein Abbruch ohne ein alternatives System zu haben, ist aufgrund der Sicherheitslage keine Option.
6: Trotzdem prüft das Verteidigungsdepartement ein zweites Luftabwehrsystem. Damit soll die Abhängigkeit von einem einzigen Anbieter reduziert werden.
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6: Heute Abend bestreitet die Schweizer Nationalmannschaft in Vancouver ihr letztes Gruppenspiel gegen Gastgeber Kanada. Kanada führt im Moment die Gruppe an. Damit die Schweiz den Gruppensieg holt, muss sie dieses Spiel gewinnen. Verteidiger Manuel Akanji zeigt sich im SF zuversichtlich.
8: Aber wir haben genug Qualität in der Mannschaft und darum glaube ich auch, dass wir den Sieg holen können. Aber wir müssen natürlich auch eine gute Leistung zeigen, sonst wird es dann schwierig.
6: Anpfiff ist um 21 Uhr. Ein Sieg würde der Schweiz 8 Tage Pause bis zum 16. Final verschaffen. Als Gruppenzweiter müsste sie bereits am Sonntag in Los Angeles antreten, höchstwahrscheinlich gegen Südkorea. Es staut auf der A1 Zürich Richtung Bern zwischen Herking und der Verzweigung Lutherbach, dort wegen einem Unfall, dann auf der A1 Bern Richtung St. Gallen zwischen Dietig und dem Gubrisch-Tunnel, auf der A3 Zürich Richtung Chur zwischen Wesen und dem Kerenzer-Tunnel, auf der A3 Chur Richtung Zürich zwischen Wallenstadt und Wesen staut, dort müsst ihr etwa 20 Minuten mehr einrechnen und dann stockt es noch auf der A1 Bern Richtung St. Gallen zwischen Zürich-Affolter und dem Brütiselle-Kreuz.
9: Die Nacht ist klarer Himmel angesehen. Am Donnerstag bis und mit dem Samstag geht es mit Sonne pur. Täglich mit immer bis zu 35 Grad weiter. Schön sind ihr hier auf Radio 32 mit dabei. Mein Name ist Vanessa Schenker.
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1: Kuba erlebt die schwierigste Zeit seit über 6 Jahrzehnten, so die Einschätzung von Pater José Luis Correa Lira. Die Kirche versucht mit konkreter Hilfe und Hoffnung präsent zu bleiben, sagt der Pater, der viele Jahre zu Kuba hat gewirkt hat. Und er war kürzlich mit dem katholischen Hilfswerk Kirche in Not in Schweiz und hat mehrere Vorträge gehalten.
2: Die Lage der Kirche in Kuba, wie die Lage des ganzen Landes, ist tatsächlich sehr, sehr schwierig geworden. Die haben nichts, also kaum etwas zum Überleben. Kein Strom, kein Benzin, nichts.
1: In dieser schwierigen Lage steht die Kirche der Bevölkerung bei.
2: Die Kirche ist die einzige Institution, die Essensmittel verteilt, den Leuten hilft bei den Krankheiten mit Medikamenten, sogar mit Seife und Zahnbürste und Zahnpaste und Shampoos, alles Mögliche. Tatsächlich ist die schwierigste Situation seit dem Beginn der Diktatur.
1: Es geht darum, die Hoffnung auf eine bessere Zukunft nicht zu verlieren.
2: Die erste Herausforderung für die katholischen und evangelischen Mitchristen ist, die Hoffnung nicht zu verlieren, dass eines Tages die Situation sich verbessern wird. Hoffentlich gewaltlos, hoffentlich mit Dialog, mit Verträgen, die man schließen kann zwischen den regierenden Marxisten, kommunistischen Diktatoren und den einfachen Gläubigen des Volkes.
1: Zu denen, die der Kirche und damit auch den Menschen zu Kuba helfen, gehört auch das katholische Hilfswerk Kirche in Not.
2: Kirche in Not kann natürlich, als genau wie andere Institutionen, sehr viel Hilfe leisten. Es leistet Hilfe schon konkret, indem man Gemeinschaften, Ordensgemeinschaften unterstützt, damit sie doch etwas den Armen, den Ärmsten der Armen anzubieten haben. Nicht nur durch das Gebet, das ist sehr wichtig, dass man die Leute unterstützt, hilft, beisteht, sondern dass man konkret auch denen etwas geben kann.
1: Der Pater José Luis, alles Wichtige im Netz, kirche-in-not.ch.
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1: Es ist 8 Uhr.
2: Ich bin der Nico Eichwald. Guten Abend.
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2: Neue Wendung im Fall der gefundenen Babyleiche bei Stuttgart. Die Mutter des Kindes steht nun selbst im Fokus der Ermittlungen. Nach Angaben von Polizei und Staatsanwaltschaft gibt es keine Hinweise auf eine Entführung. Stattdessen wird der Verdacht geprüft, dass die Frau das Verschwinden ihres Sohnes vorgetäuscht haben könnte. Inzwischen ist bestätigt, dass es sich bei dem gefundenen Kind um den vermissten Säugling handelt. Wie das Baby ums Leben kam, ist weiterhin unklar. Axpo hat aufgrund der aktuellen Hitzeperiode die Leistung beider Blöcke des Kernkraftwerks Betznau gedrosselt und wird diese bei anhaltender Hitze vorübergehend abschalten. Diese Maßnahme dient dem Schutz des Ökosystems der Aare und der Einhaltung aller umweltrechtlichen Vorgaben, schreibt die Axpo. Das Kühlwasser des Kernkraftwerks wird aus der Aare entnommen und nach dem Kühlvorgang wieder in den Fluss zurückgeleitet. Eine weitere Erwärmung des bereits warmen Gewässers soll in heißen Sommerperioden verhindert werden, um Flora und Fauna nicht zusätzlich zu belasten. Die FIFA will kurz vor dem Start der K.O.-Phase an der Fußball-WM eine Regel für potenzielle Elfmeterschießen ändern. Dabei geht es um den Münzwurf davor, schreibt Blick. Bislang warf der Schiedsrichter die Münze zweimal. Einmal wurde entschieden, wer beginnt, und einmal wurde entschieden, auf welches Tor geschossen wird. Fortan soll es nur noch einen Münzwurf geben. Der Gewinner darf entscheiden, ob er die Seite oder die Reihenfolge auswählt. Der Verlierer bekommt die zweite Wahl. Ein bisschen mehr Geduld braucht ihr aktuell auf der A1 Zürich Richtung Bern zwischen Önsing und der Verzweigung Lutherbach, dort wegen einem Unfall. Dann auf der A1 Nordring Zürich Bern Richtung St. Gallen zwischen dem Limmataler Kreuz und dem Gubristunnel. Auf der A3 Richtung Zürich zwischen Wallenstadt und Wesen braucht ihr auch 10 Minuten länger. Dann stockt es noch auf der A1 Bern Richtung St. Gallen zwischen Zürich-Seebach und Zürich-Ost. Und 20 Minuten mehr rechnen müsst ihr auf der A2 Chiasso Richtung Gotthard zwischen Lugano Nord und Rivera, dort staut es. Gute Fahrt!
1: Die Nacht ist klarer Himmel angesehen. Am Donnerstag bis und mit dem Samstag geht es mit Sonne pur. Täglich mit immer bis zu 35 Grad weiter. Schön sind ihr hier auf Radio 32 mit dabei. Mein Name ist Vanessa Schenker.
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1: Es ist 9 Uhr.
2: Diese Themen haben heute Schlagzeilen gemacht. Guten Abend.
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2: Der Bundesrat will die Armee über eine tiefere Mehrwertsteuererhöhung finanzieren. Statt um 0,8 Prozentpunkte soll die Mehrwertsteuer befristet für 12 Jahre um 0,5 Prozentpunkte steigen. Die zusätzlichen Einnahmen von 24 Milliarden Franken sollen vollständig in die Rüstung fließen. Die Mehrwertsteuererhöhung sei zwingend, sagt Verteidigungsminister Martin Pfister.
3: Ohne ihn lässt sich die Neuausrichtung der Armee auf die Verteidigungsfähigkeit nicht finanzieren. Und ohne eine verteidigungsfähige Armee können wir die Sicherheit unseres Landes nicht gewährleisten.
2: Möglich wird die Anpassung auch wegen der verbesserten Finanzlage des Bundes. Die Mehrwertsteuererhöhung muss noch vom Parlament und dem Volk gutgeheißen werden.
4: In einer Top-CC-Filiale ist abgelaufenes Fleisch umetikettiert worden. Betroffen war die Berner Filiale in Muri. Wie der Kassensturz berichtet, sei die Anweisung vom Chef Metzger und dessen Stellvertreter gekommen. Das alte Datum wurde verkratzt und mit einem neuen überklebt. Betroffen war sowohl Frischfleisch als auch Salami oder Rohschinken. Top-CC habe den verantwortlichen Chefmetzger fristlos entlassen. Auch der Insider, der die Information Kassensturz weiterleitete, wurde entlassen. Die UBS will die Schweizer Altersvorsorge umstrukturieren. Die UBS schlägt vor, dass jeder selbst für seine AHV spart. Dafür sollen auf Löhnen bis zu 50.000 Franken 20% des Lohns eingezahlt werden. Zudem soll das Rentenalter schrittweise steigen und teilweise an die Lebenserwartung angepasst werden. Für Personen, die heute 18 Jahre alt sind, könnte demnach das Rentenalter auf 68 Jahre steigen. Jeder siebte Parkplatz in der Schweiz könnte verschwinden. Neue Autos werden immer länger und breiter und sorgen so für Dichtestress. Deshalb könnte bis 2040 in den Städten jeder siebte Straßenparkplatz verschwinden, zeigt eine Studie der Europäischen Umweltorganisation Transport and Environment. SUVs machen in der Schweiz 58% der Neuzulassungen aus, berichtet der Blick. Die durchschnittliche Wagenlänge nimmt jedes Jahr um 1,2 cm zu. Ebenso stieg die Höhe der Motorhauben. Künstliche Intelligenz verändert den Schweizer Arbeitsmarkt spürbar. Laut einer Studie des Portals jobs.ch gibt es etwa für Berufseinsteiger in Büro- und Wissensberufen fast einen Drittel weniger offene Stellen als noch vor dem KI-Boom. Dazu zählen Berufe etwa in der Administration, im HR, Marketing oder IT und Telekommunikation. Jobs würden aber nicht einfach verschwinden. KI verändert die Aufgabenprofile oder Anforderungen.
5: Alle aktuellen Verkehrsmeldungen findet ihr immer online auf unserer Radio 32 App. Ich wünsche euch ganz eine gute Fahrt. Die Nacht ist klarer Himmel angesehen. Am Donnerstag bis und mit dem Samstag geht es mit Sonne pur, täglich mit immer bis zu 35 Grad weiter. Schön sind ihr hier auf Radio 32 mit dabei. Mein Name ist Vanessa Schenker.
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1: Es ist Zähne.
2: Diese Themen haben heute Schlagzeilen gemacht. Guten Abend.
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2: Der Bundesrat nimmt die Zahlungen für das Patriot-Luftabwehrsystem wieder auf. Die Schweiz hatte die Zahlungen im vergangenen Herbst gestoppt, weil sich die Lieferung des Systems um bis zu 5 Jahre verzögert. Man wolle einerseits die Beschaffung der F-35-Kampfjets in den USA nicht gefährden, sagt Verteidigungsminister Martin Pfister. Andererseits habe man keine Alternative zum Patriot-Abwehrsystem.
3: Ein Abbruch ohne ein alternatives System zu haben, ist aufgrund der Sicherheitslage keine Option.
2: Trotzdem prüft das Verteidigungsdepartement ein zweites Luftabwehrsystem. Damit soll die Abhängigkeit von einem einzigen Anbieter reduziert werden.
4: Die aktuelle Hitzewelle treibt die Gletscherschmelze auf Rekordniveau. Da Gletscher wichtige Wasserspeicher sind, könnte dies die Wasserversorgung in der Schweiz langfristig bedrohen, warnen Experten. Laut dem ETH-Glaziologen Matthias Hus schmelzen derzeit rund 400 Kubikmeter Wasser pro Sekunde ab, was etwa einem olympischen Schwimmbecken alle 6 Sekunden entspricht. Die Schmelze wird zusätzlich beschleunigt, weil der Schnee früh verschwindet und dunklere Eis- oder Felsflächen mehr Sonnenenergie aufnehmen, schreibt 20 Minuten. Eine Mehrheit der Schweizer Bevölkerung schätzt sich selbst als ängstlich ein. Vor allem Frauen würden weniger Risiko eingehen, zeigt eine Studie des Forschungsinstituts Sotomo im Auftrag der Zürich-Versicherung. Melissa Steury.
5: Die Schweiz scheint ein Volk von Angsthasen zu sein. 75% der Befragten sagen, sie würden kein Risiko eingehen. Zurückhaltend sind die meisten wegen finanziellen Problemen, aber auch zu krank sein oder Probleme in der Beziehung dämpfen die Risikofreude. Viele bereuen es dann aber, wenn es ums Investieren gegangen wäre, dann hätten sie dann doch lieber ein bisschen mehr Mut gehabt. Am wenigsten Angst hat die Schweizer Bevölkerung, wenn es beispielsweise ums Reisen geht. Und Männer gehen im Sport doppelt so häufig ein Risiko ein als Frauen.
4: Wölfe sollen in der Schweiz ganzjährig geschossen werden dürfen, und zwar dann, wenn sie Schäden verursachen und eine Abschussbewilligung vorliegt. Das will der Bundesrat. Aktuell sind Wölfe von Februar bis März geschützt und dürfen während ihrer Paarungszeit bis zur Geburt der Jungwölfe nicht geschossen werden. Auch in geschützten Lebensräumen, wo das Jagen verboten ist, sollen Abschüsse erlaubt werden.
2: Das Verlagshaus Ringier muss der ehemaligen Zuger Kantonsrätin Jolanda Spies den Gewinn aus 4 persönlichkeitsverletzenden Blickartikeln bezahlen. Das Zuger Obergericht hat im Grundsatz ein Urteil der Vorinstanz bestätigt. Es hat aber die Gewinnzahlung nach unten korrigiert. Ringier muss Spies anstatt 300.000 noch knapp 140.000 Franken zusätzlich Verzugszinsen bezahlen. Das Urteil kann weitergezogen werden.
6: Alle aktuellen Verkehrsmeldungen findet ihr immer online auf unserer Radio 32 App. Ich wünsche euch ganz eine gute Fahrt. Die Nacht ist klarer Himmel angesehen. Am Donnerstag bis und mit dem Samstag geht es mit Sonne pur. Täglich mit immer bis zu 35 Grad weiter. Schön sind ihr hier auf Radio 32 mit dabei. Mein Name ist Vanessa Schenker.
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1: Es ist 11.
2: Diese Themen haben heute Schlagzeilen gemacht. Guten Abend.
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2: Der Bundesrat will die Armee über eine tiefere Mehrwertsteuererhöhung finanzieren. Statt um 0,8 Prozentpunkte soll die Mehrwertsteuer befristet für 12 Jahre um 0,5 Prozentpunkte steigen. Die zusätzlichen Einnahmen von 24 Milliarden Franken sollen vollständig in die Rüstung fließen. Die Mehrwertsteuererhöhung sei zwingend, sagt Verteidigungsminister Martin Pfister.
3: Ohne ihn lässt sich die Neuausrichtung der Armee auf die Verteidigungsfähigkeit nicht finanzieren. Und ohne eine verteidigungsfähige Armee können wir die Sicherheit unseres Landes nicht gewährleisten.
2: Möglich wird die Anpassung auch wegen der verbesserten Finanzlage des Bundes. Die Mehrwertsteuererhöhung muss noch vom Parlament und dem Volk gutgeheißen werden.
4: In einer Top-CC-Filiale ist abgelaufenes Fleisch umetikettiert worden. Betroffen war die Berner Filiale in Muri. Wie der Kassensturz berichtet, sei die Anweisung vom Chef Metzger und dessen Stellvertreter gekommen. Das alte Datum wurde verkratzt und mit einem neuen überklebt. Betroffen war sowohl Frischfleisch als auch Salami oder Rohschinken. Top-CC habe den verantwortlichen Chefmetzger fristlos entlassen. Auch der Insider, der die Information Kassensturz weiterleitete, wurde entlassen. Die UBS will die Schweizer Altersvorsorge umstrukturieren. Die UBS schlägt vor, dass jeder selbst für seine AHV spart. Dafür sollen auf Löhnen bis zu 50.000 Franken 20% des Lohns eingezahlt werden. Zudem soll das Rentenalter schrittweise steigen und teilweise an die Lebenserwartung angepasst werden. Für Personen, die heute 18 Jahre alt sind, könnte demnach das Rentenalter auf 68 Jahre steigen. Jeder siebte Parkplatz in der Schweiz könnte verschwinden. Neue Autos werden immer länger und breiter und sorgen so für Dichtestress. Deshalb könnte bis 2040 in den Städten jeder siebte Straßenparkplatz verschwinden, zeigt eine Studie der europäischen Umweltorganisation Transport and Environment. SUVs machen in der Schweiz 58% der Neuzulassungen aus, berichtet der Blick. Die durchschnittliche Wagenlänge nimmt jedes Jahr um 1,2 cm zu. Ebenso stieg die Höhe der Motorhauben. Künstliche Intelligenz verändert den Schweizer Arbeitsmarkt spürbar. Laut einer Studie des Portals jobs.ch gibt es etwa für Berufseinsteiger in Büro- und Wissensberufen fast einen Drittel weniger offene Stellen als noch vor dem KI-Boom. Dazu zählen Berufe etwa in der Administration, im HR, Marketing oder IT und Telekommunikation. Jobs würden aber nicht einfach verschwinden. KI verändert die Aufgabenprofile oder Anforderungen.
5: Alle aktuellen Verkehrsmeldungen findet ihr immer online auf unserer Radio 32 App. Ich wünsche euch ganz eine gute Fahrt. Die Nacht ist klarer Himmel angesehen. Am Donnerstag bis und mit dem Samstag geht es mit Sonne pur, täglich mit immer bis zu 35 Grad weiter. Schön sind ihr hier auf Radio 32 mit dabei. Mein Name ist Vanessa Schenker.
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1: Es ist 12 Uhr.
2: Die Themen haben heute Schlagzeilen gemacht. Guten Abend.
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2: Der Bundesrat nimmt die Zahlungen für das Patriot-Luftabwehrsystem wieder auf. Die Schweiz hatte die Zahlungen im vergangenen Herbst gestoppt, weil sich die Lieferung des Systems um bis zu 5 Jahre verzögert. Man wolle einerseits die Beschaffung der F-35-Kampfjets in den USA nicht gefährden, sagt Verteidigungsminister Martin Pfister. Andererseits habe man keine Alternative zum Patriot-Abwehrsystem.
3: Ein Abbruch ohne ein alternatives System zu haben, ist aufgrund der Sicherheitslage keine Option.
2: Trotzdem prüft das Verteidigungsdepartement ein zweites Luftabwehrsystem. Damit soll die Abhängigkeit von einem einzigen Anbieter reduziert werden.
4: Die aktuelle Hitzewelle treibt die Gletscherschmelze auf Rekordniveau. Da Gletscher wichtige Wasserspeicher sind, könnte dies die Wasserversorgung in der Schweiz langfristig bedrohen, warnen Experten. Laut dem ETH-Glaziologen Matthias Hus schmelzen derzeit rund 400 Kubikmeter Wasser pro Sekunde ab, was etwa einem olympischen Schwimmbecken alle 6 Sekunden entspricht. Die Schmelze wird zusätzlich beschleunigt, weil der Schnee früh verschwindet und dunklere Eis- oder Felsflächen mehr Sonnenenergie aufnehmen, schreibt 20 Minuten. Eine Mehrheit der Schweizer Bevölkerung schätzt sich selbst als ängstlich ein. Vor allem Frauen würden weniger Risiko eingehen, zeigt eine Studie des Forschungsinstituts Sotomo im Auftrag der Zürich-Versicherung. Melissa Steury.
5: Die Schweiz scheint ein Volk von Angsthasen zu sein. 75% der Befragten sagen, sie würden kein Risiko eingehen. Zurückhaltend sind die meisten wegen finanziellen Problemen, aber auch zu krank sein oder Probleme in der Beziehung dämpfen die Risikofreude. Viele bereuen es dann aber, wenn es ums Investieren wäre gegangen, da hätten sie dann doch lieber ein bisschen mehr Mut gehabt. Am wenigsten Angst hat die Schweizer Bevölkerung, wenn es beispielsweise ums Reisen geht. Und Männer gehen im Sport doppelt so häufig ein Risiko ein als Frauen.
4: Wölfe sollen in der Schweiz ganzjährig geschossen werden dürfen, und zwar dann, wenn sie Schäden verursachen und eine Abschussbewilligung vorliegt. Das will der Bundesrat. Aktuell sind Wölfe von Februar bis März geschützt und dürfen während ihrer Paarungszeit bis zur Geburt der Jungwölfe nicht geschossen werden. Auch in geschützten Lebensräumen, wo das Jagen verboten ist, sollen Abschüsse erlaubt werden.
2: Das Verlagshaus Ringier muss der ehemaligen Zuger Kantonsrätin Jolanda Spies den Gewinn aus 4 persönlichkeitsverletzenden Blickartikeln bezahlen. Das Zuger Obergericht hat im Grundsatz ein Urteil der Vorinstanz bestätigt. Es hat aber die Gewinnzahlung nach unten korrigiert. Ringier muss Spies anstatt 300.000 noch knapp 140.000 Franken zusätzlich Verzugszinsen bezahlen. Das Urteil kann weitergezogen werden.
6: Auch die aktuellen Verkehrsmeldungen findet ihr immer online auf unserer Radio 32 App. Ich wünsche euch ganz eine gute Fahrt. Die Nacht ist klarer Himmel angesehen. Am Donnerstag bis und mit dem Samstag geht es mit Sonne pur, täglich mit immer bis zu 35 Grad weiter. Schön sind ihr hier auf Radio 32 mit dabei. Mein Name ist Vanessa Schenker.
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1: Es ist eins.
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1: Es ist 2.
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